Heute, da schlendern wir mit unserer Hit History Song Story im eigentlichen Sinne so zwischen Musikgeschichte und Filmschauspielern hin und her. Denn die Carly Simon, die benennt mit ihrer Nummer 1 von You're So Vain, Du bist so eitel, natürlich weder ihren damaligen Ehemann James Taylor noch den hier agierenden Background-Sänger Mick Jagger bei diesem Song. Mit diesem You're So Vain ist nach eigener Aussage der Schauspieler Warren Beatty gemeint. Aber viel interessanter erscheint mir dabei die Frage, was die Carly Simon mit den Wolken im Café gemeint haben könnte. In dieser Textzeile Had some dreams, there were clouds in my coffee. Wenn man dazu mal den normalen amerikanischen Kaffee zugrunde legen mag, da wird man wohl keinesfalls koffeinabhängig werden. Denn nach eigener Aussage, da sind die clouds in my coffee für die Carly Simon sowas wie eine Hoffnung oder eine Ahnung, die Wahrheit im Kaffeesatz lesen zu können. Und weil der nun in Amerika bekanntermaßen recht dünn ist, dass man den Boden der Tasse auch schon recht frühzeitig erkennen kann, da gilt die Eitelkeit im Song nun garantiert den Hollywood-Schauspielern You're So Vain mit Carly Simon.

für unsere heutige Songstory aus den 70s. Da gehen wir mit Produzent und Komponist Randy Bachman diesmal nach Winnipeg, nach Kanada. In den 60er Jahren gründet er dort zusammen mit Chet Allen die Gruppen Guess Who und Iron Horse. Dort macht er sich dann aber ab Mitte 1970 erstmal für sein eigenes Soloalbum selbstständig, um dann mit seinen beiden Brüdern Robbie und Tim Bachman dort die Gruppe Brave Belt zu gründen. Und weitere 3 Jahre später, da wird mit kleinen Umbesetzungen dann im Mai 1973 daraus das Trio Bachman Turner Overdrive. Als der Randy dann im September 1974 die Geschichte einer geheimnisvollen Liebhaberin schreibt, die wird ihm den kompletten Song über nur begreiflich machen: Du bist nicht groß rumgekommen, mein Freund. You ain't seen nothing yet. Aber ich hab da was für dich, wenn du heimkommst. Also sei besser brav, denn ich habe alles schon gesehen. Und so wartet der Randy Bachman den kompletten Song über auf das, was er vermeintlich noch nicht gesehen hat. Und wir wissen bis heute nicht, ob sie ihm denn das auch wirklich zeigt, was er noch nicht gesehen hat. You ain't seen nothing yet. Mit einer amerikanischen und einer deutschen Nummer 1 und auch einer britischen Nummer 2 durch Bachman Turner Overdrive.

heute, da liefert unsere 70s Song Story auch mal nur die Aufklärung des Songtitels zum sogenannten Buffalo Soldier. Der Bob Marley schreibt diesen Song nach einer wahren Begebenheit nach dem amerikanischen Bürgerkrieg über 4 Infanterieregimenter, die ausnahmslos mit schwarzen Sklavensoldaten besetzt werden, um im Kampf gegen die Apachen oder die Cheyenne und die Kiowa und die Sioux Siedlungsgewinn für die Weißen zu bekommen. Und die Indianer bezeichnen eben diese schwarzen Soldaten aufgrund ihrer Haarpracht als die Buffalo Soldiers, weil sie ihre gekräuselten Haare mit den Nackenhaaren eines Büffels vergleichen. Und so werden sie respektvoll die Buffalo Soldaten, die Buffalo Soldiers genannt. Der Bob Marley kann den Song allerdings selbst mit seinen Wailers nicht mehr fertig kriegen. Und so werden die Buffalo Soldiers die erste posthume Würdigung für einen der größten Reggae-Musiker aller Zeiten, Bob Marley und die Buffalo Soldiers.

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Martin wie damals, Nummer 478. Moin und hallo, liebe Freunde der etwas anderen Musik. Gerd Muss für das Mikrofon. Und auf meinen nicht mehr ganz jungen Schultern ruht natürlich auch heute die ganze Last der Sendeverantwortung.

Leslie Johnson hat Lester Stump gespielt und dieser Leslie Johnson wurde zwischen 1950 und 2018 als Bluesmusiker berühmt als Lazy Lester. I'm a lover, not a fighter, sugar-coated love und I hear you knockin' waren Songs von Lazy Lester, die von anderen Interpreten gecovert und zu Hits wurden. Aus dem Jahr 1958 ist hier das Original von I'm a Lover, Not a Fighter mit Lazy Lester erschienen auf dem Excello-Label.

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1: Vor einigen Wochen habe ich New Step It Up and Go mit den Maddox Brothers and Rose gespielt. Die Wurzeln des Songs lagen natürlich in diesem Blues Step It Up and Go mit Brownie McGee. Genau wie Lazy Lester war auch Walter Brown McGee, genannt Brownie McGee, ein afroamerikanischer Bluesmusiker, Gitarrist und Harmonikaspieler. Im Alter von 80 Jahren ist er 1996 gestorben und davor gab es noch einmal Lazy Lester, Because She's Gone hieß der Song. Lazy Lester ist am 22. August 2018 gestorben. Er wurde immerhin

Sie haben ihn natürlich an der Stimme sofort erkannt. Fats Domino war das mit 44. Bear Family hat in seiner Serie Rocks Little Junior Parker eine eigene CD mit einem 40-seitigen Booklet gewidmet. Dazu gehört natürlich auch eine ausführliche Diskografie. Aus dieser neuen CD möchte ich einige Aufnahmen von Herman Parker Jr. aus Clarksdale, Mississippi vorstellen. Hier ist die B-Seite seiner zweiten Sun-Single mit der Nummer 192 vom Oktober 1953. Und den Song kennt natürlich jeder Elvis Presley-Fan. Mystery Train, Little Junior's Blue Flames, stand damals auf dem Etikett. Und die A-Seite hieß Love My Baby. Und die gibt es gleich anschließend.

Gut fühlte sich Little Junior Parker, Feeling Good, auf seiner ersten Sun-Single mit der Nummer 187 vom 18. Juni 1953. Aber dennoch verließ er bereits in dem Jahr Sam Phillips und wechselte zu Duke Records in Houston, Texas. Aus seiner dritten Aufnahmesession vom 7. Mai 1956 stammt That's My Baby, und den Song hören wir uns jetzt mal an.

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2: Moin und hallo. Gerd Musfeld am Mikrofon mit der 478. Sendung Teen Beat damals. Heute mit Musik der Afroamerikaner Rhythm and Blues. Und ich wünsche gute Unterhaltung.

Brownie McGee hatte ich Ihnen schon vorgestellt. Und hier hörten Sie ihn zusammen mit Sonny Terry mit dem Poor Man Blues. Das war eine Aufnahme aus dem Jahr 1969. Die beiden waren so etwas wie die Erfinder des Blues-Duetts von Harmonika und Gitarre. Bereits 1941 begann ihre musikalische Partnerschaft und 1969 nahmen sie gemeinsam zwei Alben für ABC Records auf. Bereits 1959 erschien I Wanna Go Home mit Charles Brown und Amos Milburn auf Ace Records Nummer 561. Hier sind Jerry Thomas and the Rhythm Rockers mit Baby Please auf Curry's Recording Company aus Lake Charles, Louisiana. 1958 erschien die Platte.

Das waren zwei weitere Aufnahmen von der neuen Rocks-CD des Bear Family Labels mit Little Junior Parker, My Dolly B, erschienen auf Duke 164, aufgenommen möglicherweise am 14. oder 15. Juni 1956. Begleitet wurde er dabei von Bill Harvey's Band und Pretty Baby, veröffentlicht auf Duke 168 und eingespielt im Dezember 1956. Und da hatte er eine eigene Combo dabei. Wahrscheinlich aus dem Jahr 1963 stammt die nächste Aufnahme mit Little Junior Parker und mir scheint, er schlägt da musikalisch eine etwas populärere Richtung ein und lehnt sich etwas an den Little Richard-Stil an. Hören Sie selbst, if you can't take it, you sure can't make it.

Mama, er behandelt deine Tochter schlecht. Mama, he treats your daughter mean, meinte Ruth Brown. Und passend zum Tina Turner Musical in Hamburg habe ich jetzt eine Aufnahme aus ihrer Anfangszeit mit Ike Turner. It's gonna work out fine. 1961 erschien die Single und es wurde ihr zweiter Millionseller. 1964 kam das gleichnamige Album auf den Markt.

Beschließen möchte ich die heutige Sendung mit einer weiteren Aufnahme aus der Rocks-CD mit Little Junior Parker, Barfuß Rock, Barefoot Rock, aufgenommen 1958 und erschienen auf Duke 193.

Danke fürs Zuhören. Ich finde, Rhythm and Blues Musik afroamerikanischer Interpreten ist einmalig ausdrucksstark. Es ist Musik aus ihrer Seele. Nicht zuletzt aus dem Grunde wandelte sich der Rhythm and Blues in den 60er Jahren zum Soul, von weißen Interpreten aber weitgehend unerreicht. Von Ausnahmen abgesehen. Sie sind nächste Woche hoffentlich wieder dabei. Bis dahin sagt Tschüss und auf Wiederhören, Ihr Sendeverantwortlicher

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2: Ein wie immer ganz herzliches Willkommen zu unserer nächsten Hit History Tagesrunde mit Axel Lindner, bei der zuletzt bei unserer täglichen kurzen Intro-Runde auch mal ein Punkt aufgekommen war, der einen Geburtstag des Tages ins Programm nimmt. Nicht, weil es musikalisch so eine große Herausforderung bedeuten würde, sondern einfach, weil es radiotechnisch dafür keine adäquate Softwarelösung gibt. Wir unterhalten uns ja hier zuweilen am Anfang immer eine kurze Weile lang über die Beweggründe, warum es unseren Hit History Tageskalender überhaupt gibt. Und natürlich neben all den bereits besprochenen musikalischen Beweggründen, da habe ich mich auch einige Jahre damit beschäftigt, wenigstens eine halbwegs passende Sendesoftware für so einen Tageskalender finden zu dürfen, den man nicht jedes Jahr wieder komplett von Neuem bestücken muss, sondern im Laufe der Monate einfach eben nur das Delta der neuen Geburtstage auch dort eingearbeitet werden können oder man einfach mal ein paar alte und unpassende Beiträge auch wieder mal rausnimmt. Denn unser Ziel ist es auch bei all unseren Bausteinen eine technisch brauchbare Lösung auch zu finden, die es einfach mal möglich macht, das Sammeln von Musikgeschichten nicht andauernd wieder von Null beginnen zu müssen, sowohl natürlich musikalisch als auch insbesondere radiotechnisch. Und wie ihr gerade auch eben mal nicht live erleben könnt, es gibt trotzdem an 365 Tagen hier unseren Hit History Tageskalender.

Nun will ich aber unsere gerade heute mal neu hinzugekommenen Hörer auch mal kurz ins Boot holen. In diesen gut 10 Minuten am Anfang unseres Tages mit unseren täglich neu bestückten Hit History Song Stories, da machen wir zuvor noch mal einen kurzen Ausflug zu unseren Beweggründen, warum es denn diese Sendereihe jetzt überhaupt so gibt, wie sie nun mal ist. Und so plaudern wir mal zu Beginn über einige radiotechnische Gründe heute, dass es gerade für einen personell recht schmal besetzten Internet-Sendebetreiber am Ende scheinbar keine Sendesoftware zu kaufen gibt, die dieses Thema der Automation auch halbwegs ordentlich abdeckt. Es gibt zwar mannigfaltige Unterstützung für den Live-Betrieb mit einem Radio-Boss oder einem SAN-Broadcaster oder auch mit Mehrlist, aber wer will sich denn schon mal als Ein- oder Zwei-Mann-Betrieb sein Internetradio zwingend im Wochenrhythmus händisch neu bestücken mit neuen Stundensendungen, die man sich auch jede Woche immer händisch mal alt gegen neu austauschen lassen möchte, um eben die nächste Ausgabe vom jeweiligen Moderator auf seinen Spielplan überhaupt zu kriegen. Und das läuft in der Regel wirklich jede Woche händisch, denn die Softwareprodukte, die sind im Grunde alle dazu konzipiert, Live-Sendungen zu fahren. Und eben genau auch deshalb ist so ein Geburtstag des Tages so ein untrügliches Zeichen für das Wochenhighlight auf eurem Sender. Daher auch mein ganz besonderer Dank an alle Internetsendebetreiber, die sich diese technische Tortur über viele Jahre oft gerne antun, um nicht selten dann die restlichen 23 Stunden eines Tages an eine Automationssoftware abzugeben, die eigentlich dafür gar nicht so richtig konzipiert ist. Und auch gerade deshalb gibt's unseren Hit History Tageskalender.

Nun mag man sich vielleicht denken, das kann doch kein Hexenwerk sein, für so eine Internet-Radio-Automation eine Software zu schreiben, mag man sich vielleicht denken. Aber mit welchem Ertrag könnte man denn dabei rechnen? Was würde denn so ein Internet-Radio-Betreiber für eine Software gerne bezahlen wollen? Oder wie oft müsste man eine geeignete Software dann verkaufen, bis sie hoffentlich irgendwann mal Gewinn abwirft? Kurzum, liebe Hörer, diese Software schreibt niemand, der mit Software sein Geld verdient. Denn nur damit so ein paar Musikfreaks ein halbwegs anspruchsvolles Radioprogramm zusammenzimmern können, da rechnet sich sowas noch lange nicht. Und auch wir wollen ganz bestimmt auch noch lange nicht von einer Software sprechen. Aber, wie ihr hört, wir kommen täglich mit was Brauchbarem aus eurem Lautsprecher. Ganz automatisch, wie von Geisterhand. Jeden Tag wieder aufs Neue bestückt, damit so ein Senderbetreiber auch garantiert nicht mehr jede Woche von Hand seine neuen Sendungen um eine Ausgabennummer nach vorne zählen muss, um händisch alt gegen neu auszutauschen. Und erst jetzt habt ihr so einen groben Eindruck davon, warum ich nach so langer Zeit auch wirklich glücklich bin, dass vor allem der Carsten an unserer Seite dieses tolle Vehikel auch gebaut hat, damit Internetradio auch die restlichen 23 Stunden pro Tag möglichst automatisch laufen darf, wie hier bei unserem Hit History Tageskalender.

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4: Wir reisen wieder mit einer neuen Musikepoche durch drei Musikjahrzehnte mit unserer Ganzjahressendereihe der Hit History Halbzeit mit Axel Lindner. Und ich freue mich, dass ihr euch diesen Termin jetzt schon gemerkt habt, wenn wir uns hier nämlich zu unseren Originalversionen berühmter Hits gerne treffen, zu unseren schwarz-weißen Hitvergleichen und auch jedes Mal mit unseren deutsch-englischen 50-50-Pärchen hier unterwegs. So ein bisschen an der Zeitmaschine drehen und das auch immer mit allseits bekannten Hits, aber auch immer mit zum Teil vielleicht überraschenden Originalgeschichten, mit einem täglichen Ausflug in die sogenannten Transition Years, in die 50er Jahre jetzt gleich, und dann auch immer mit einem kurzen Abstecher in die deutsche Schlagerwelt, weil es auch wirklich gar so viele eingedeutschte US-Hits geben konnte. Oder ich möchte mal eher sagen, geben musste. Also lasst euch hoffentlich gerne auch heute wieder überraschen bei einer nächsten Ausgabe zur Hit History Halbzeit.

Unser Startpunkt für die nächste kleine Song-Story, die ist diesmal mit den Mascots im Transition-Jahr 1956. Hier die Inselkette von Java auf Indonesien, südlich von Borneo und östlich von Sumatra gelegen, in einer der wohl besten Anbaugebiete von Tabak und, wie man ganz unschwer hören konnte, auch für Kaffee beim Java Jive, also beim frei übersetzten Kaffeeklatsch der einheimischen Kaffeebauern. Und mit eben diesem Kaffeeklatsch geht's auch gleich weiter rückwärts auf der Zeitleiste mit den Modernaires ins Jahr 1950 zum Java Jive.

steigende Kaffeekonsum, der wird bei uns auch gerne mal musikalisch heute zum Thema gemacht. Natürlich damit auch gerne mit einem passenden schwarz-weißen Hitvergleich. Hier in den Pop-Top 20 gelandet mit den Inkspots im Jahr 1941 mit dem Java Jive. Und bei uns landet Kaffee übrigens als bundesdeutsches Getränk noch vor Mineralwasser und Bier auf Rang 1 der Getränkeliste mit wohl durchschnittlich rund 160 Liter Kaffee pro Person pro Jahr. Und unsere holländischen Nachbarn, die trinken davon wohl nochmal um gut die Hälfte mehr. Und musikalisch liefern uns hier noch einen Tick vor den Inkspots hier die Four King Sisters im Jahr 1940. Die erste musikalisch wohl zu Ton gewordene Tasse Kaffee. Mit dieser Melodie von Milton Drake und Ben Oakland mit dem Original vom Java Jive.

Der Weg ist heute mal wieder etwas weit zu unserem nächsten 50-50-Pärchen hier mit der Ria Solar an den hawaiianischen Strand nach Waikiki Beach. Und damit trifft man 1957 auch brandaktuell ein Stück Zeitgeschehen. Denn der US-Präsident Eisenhower, der verkündet in diesem Jahr den Beitritt von Hawaii zum amerikanischen Staatenbund. Und vollzogen wird das Ganze dann genau am 21. August 1959. Und so erklärt sich auch die ganz besonders große Anzahl an Hawaii-Songs in genau diesen Jahren. Denn auch für den durchschnittlichen Amerikaner, da war diese Inselkette Hawaii genauso unerreichbar wie natürlich auch für eine deutsche Familie in den 50er oder 60er Jahren. Aber von der Südsee träumen, das darf man schon in jedem Fall mal in Vinyl. Diesmal aber nicht mit dem US-Hit von Andy Williams, den vererben wir dann dem Vico Toriani in Waikiki, sondern diesmal laden wir die Italo-Amerikaner der Lane Brothers dazu mit ein, zum US-Song-Vergleich zur selben Melodie mit den Lips of Wine.

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1: Unsere Mehrteiler-Song-Geschichten aus den 50s, die sind auch heute wieder nicht als ergänzende Album-Takes aus den Transition-Years zu verstehen, sondern im Gegenteil, Historianer. Nur die besonders erfolgreichen Hit-Fortsetzungen von ein und demselben Song, immer in 45 oder 78 Umdrehungen eben zum Hit geworden. Eben auch ganz typisch schon aus der Tin Pan Alley-Tradition entgegengenommen, als da noch ein Wahlspruch galt, der dann später über den Haufen geworden wurde. Da hieß es nämlich damals noch It's the song, not the singer, hier bei dieser Hit History Halbzeit.

Don't allow no skiffle playing here. Und damit willkommen zurück zur Mama, die uns Teenagern auch wirklich überhaupt nichts erlaubt. Auch wenn der Skiffle doch mit den Les Hobos in England 1957 auch gar so populär ist. Aber wenn wir jetzt auch noch mit dem dort verzeichneten Komponisten Cow Cow Davenport mal nachschauen gehen, dann hatten wir den Charles Edward Davenport aus Anniston in Alabama auch schon einige Male hier bei unserem Teil 1 zur Songstory genannt. Nur dort wird dann die Mama zur wortlosen Verhinderin all dieser gut gemeinten Feieraktionen. Und darum wollte ich es einfach nicht glauben mit diesem Cow Cow Davenport und mich nicht zufrieden geben im Jahr 1929 mit diesem vermeintlichen Original von Mama Don't Allow.

damit Historianer erlaubt die Mama nach so lange anerkanntem Urschöpfer Cow Cow Davenport im Jahr 1929 immer noch keine Feier. Aber wie man gut hören konnte, war da kein Mikrofon zu finden. Und daher wollen wir doch mal weiterforschen gehen. Denn schließlich vererbt sich doch trotz aller Internetquellen so ein Refrain nicht einfach nur als Instrumental. Wenn denn schon alle singen, I don't care what Mama don't allow, dann erlauben wir uns hier wenigstens einen weiteren Hautfarbenwechsel, jetzt aber schon im Jahr 1928 durch den Hillbilly-Sänger Riley Puckett und Mama Don't Allow No Lowdown Riders hier

Mama, don't allow no low-down riders here. Mit dem Riley Puckett, da waren wir hier bei den Originalversionen berühmter Hits auch schon ganz ähnlich früh unterwegs. Am Red River Valley, am Ausgangspunkt von Johnny and the Hurricanes zum Red River Rock. Aber in diesen frühen Tagen, da lässt sich eigentlich nie mit absoluter Sicherheit sagen, ob man nun bereits wirklich schon die älteste überlieferte Schallplattenaufnahme gefunden hat und schon gar nicht, wie lange der Refrain vielleicht schon seit dem 18. Jahrhundert in diesen Zeiten geistert. Nur eins scheint jetzt mit Papa Charlie Jackson im Jahr 1925 schon wahrscheinlich klar. Verlass dich nie vorbehaltlos auf all die Internetquellen, auch wenn sie ganz häufig wirklich ausgezeichnete Dienste leisten. Aber ansonsten erlaubt dir immer mal einen etwas kritischeren Blick auf die Musikgeschichte, denn so ein Instrumental, das konnte einfach nicht das Original abgeben. Wenn es denn da hier auch noch heißt, Mama don't allow and she ain't gonna have it here. Also, wir wissen natürlich nicht mit abschließender Sicherheit damit, was das wirkliche Original ist, aber das macht ja eigentlich auch gar nichts, denn dann hätten wir einfach noch einen Grund, an mancher Stelle noch weiter zu suchen. Auch hier, wenn's die Mama wahrscheinlich immer noch nicht erlaubt, mit Papa Charlie Jackson.

Wir springen mal eben mehr als 35 Jahre wieder zurück zu unserem heutigen Ausgangspunkt hier mit Bobby Mitchell nach New Orleans ins Jahr 1961. Und dort wird natürlich vollkommen klar, no rockin' and rollin' here erlaubt. Nur abschließen wollen wir dann wieder mit einem Chart-Hit von dieser restriktiven Mama. Denn die Rooftop-Singers, die entlehnen ja eigentlich alle ihre Hits aus der Frühzeit mit dem Tom Tom oder Walk Right In oder eben auch hier mit Mama Don't Allow im Jahr 1963, also fast 40 Jahre alte Blues- und Hillbilly-Wurzeln, schon in diesem Musikmoment ein echter Ur-Oldie in den Billboard-Listen mit Mama Don't Allow von den Rooftop-Singers.

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1: Unsere nächste kleine Songstory, die startet auch mal wieder in der Hillbilly-Abteilung mit dem Kissin' Bug Boogie im Jahr 1951 mit Tennessee Ernie Ford. Und der hatte bis hierher in diesem Stil auch schon ein gutes halbes Dutzend an Megahits dieser Art eingespielt. Auch mit dem Smoky Mountain Boogie oder dem Shotgun Boogie, mit dem Tennessee Border oder an der Country Junction und dem Anticipation Blues. Alles noch längst vor seinen 16 Tons, so geschehen noch mit reiner Country-Aufmerksamkeit Anfang der 50er Jahre. Also passt hier dieser Kissin' Bug Boogie von den beiden Komponisten Robert Allen und Alan Roberts auch bestens ins Bild. Aber den Originalhit, den liefert dazu bereits 2 Monate zuvor die Joe Stafford in den Pop Top 20 mit ihrem Kissin' Bug Boogie.

Orchesterchef Neil Hefti, der uns dann ab Mitte der 60er Jahre die Filmmelodien von Batman oder auch für Barfuß in der Park oder dem Odd Couple auch spendiert in unserer Film- und Fernseherkennungsrunde. Nur so ein Kaliber vertont dann auch schon 15 Jahre vorher genau diesen Kissin' Bug Boogie mit seiner Sängerin Frances Wayne. In England kommt davon auch noch die Anne Shelton mit ins Studio. Und damit aus unserem Songhit-Pick auch am Ende doch noch alle drei US-Marktsegmente ihre Transition-Year-Eignung dann abbekommen, da laden wir ebenfalls noch 1951 jetzt noch den schwarzen Bandleader Cy Oliver mit ein. Eben dann genau auch schon die fünfte Single vom Kissin' Bug Boogie.

0: Wir übergeben jetzt aber gleich unseren chronologischen Staffelstab aus der Frühzeit und den 50s jetzt auch gleich weiter zu den 60s und auch zu unseren Hitgeschichten in den 70s, weil Musikgeschichte ja auch immer so ganz herrlich ineinander fließt, dass es sich ja eigentlich verbietet, irgendwo so einen mutwilligen Trendstrich da einziehen zu müssen. Hier bei unserer Hitstaffel aus 4 Musikjahrzehnten und mehr bei unserer Hit History Halbzeit.
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Wir gehen heute bei unserer 50s Instrumentalecke wieder in die wortlosen Hitparaden. Hier zum Big Beat mit Orchesterchef Dick Jacobs im Jahr 1957. Einer von über 500 Charthits allein aus den 50er Jahren, vollkommen wortlos damals in den Billboard-Charts gelandet. Und in den 60er Jahren, da entstehen nach diesem Instrumentalmuster auch nochmal knapp 1000 wortlose Charthits obendrauf. Also ein wirkliches musikalisches Zeitgeistphänomen, das es so in den nachfolgenden Musikjahrzehnten auch nie wieder geben wollte. Sowohl hier beim Big Beat als auch beim Flip Flap in 45 Umdrehungen jetzt gleich von Discjockey und Bandleader Alan Freed. Da lässt sich zeitgeistmäßig auch ganz besonders wieder der Line Dance Stroll dazu auspacken. Diesen Rhythmus, den erlebt man in diesen Monaten wirklich hundertfach, mal mit und mal ohne Stimme und bei uns heute natürlich ohne Worte mit Alan Freed zum Flip Flap.

Wir starten heute als nächstes in den britischen Top 5 mit dem ehemaligen Buddy Holly Drummer und Songschreiber Jerry Ellison. Auf unserem heutigen Tageskalender am 31. August 1931 in Hillsboro, Texas geboren und auch dort zuständig für einige der größten Erfolge von seinem Freund und Frontmann Buddy Holly. Der Geburtstag, That'll Be The Day, mit Buddy Holly and the Three Tunes, mit Drummer und Mitkomponist Jerry Ellison.

Think It Over, wenn wir uns mit unserem Jubilar dann über den nächsten Buddy Holly Song auch ein bisschen nachdenken lassen, dann sollte seine Peggy Sue eigentlich zuerst mal nach Buddys beiden Schwestern benannt werden, nach der Patricia Lou und der Cindy Carroll. Aber der Jerry Ellison, der hatte zu diesem Zeitpunkt gerade eine neue Freundin und die hieß eben Peggy Sue Garron und so wurde aus der ursprünglich angedachten Cindy Lou am Ende die Peggy Sue. Wer bekommt von seinem Freund schon mal einen landesweiten Treppchenplatz komponiert. Mit der Paradiddle Peggy, wie sie diesen außergewöhnlichen Rhythmus dann später auch nennen werden. Denn schließlich musste sich ja unser Jubilar auch ganz besonders in Szene setzen, dort am Schlagzeug, mit eben diesem sogenannten Paradiddle Beat bei der Peggy Sue von Buddy Holly mit Jerry Ellison.

Jerry Ellison hier auch 1958 noch als Komponist für den Buddy Knox in Clovis, New Mexico mit I'll Keep You. Aber in eigenem Namen, da hört man unseren Jubilar dann an vorderster Seite unter seinem Pseudonym Ivan. Nachdem der Jerry Ellison das Original vom Australier Johnny O'Keefe bei einem Konzert gehört hatte, da wollte er unbedingt dieses Real Wild Child ebenfalls aufnehmen. Damit wird dann diese Single der erste Chart-Hit an vorderster Front als der Ivan mit Jerry Ellison und The Real Wild Child.

damit gehen wir mit unserem Jubilar dann über den weltweiten Trauertag zum Tod von Buddy Holly hinweg. Und wir landen mit der nächsten Kompositionsbeteiligung von Jerry Allison auch schon wieder in den britischen Top 30, jetzt im Jahr 1960. Der Songtitel, der wandert auch dann zum Beispiel mit Matchbox 1980 auch nochmal aufs britische Hitparadentrippchen. Genauso wie auch der nächste Jerry Allison Song mit More Than I Can Say auf einer britischen 4 dann im Jahr 1961 mit Bobby V und auch 1980 auch nochmal mit Leo Sayer in den Hitparaden auf dem Treppchen. Ausgelöst aber von diesem Original von Jerry Allison. Love You More Than I Can Say. Zuerst der Hit für Bobby V mit Jerry Allison auch schon in der Liberty Studio Band. Aber das Original kommt von den Crickets.

Teardrops Fall Like Rain, ganz im Stil von Buddy Holly, mit Everyday in Erinnerung an seinen guten Freund. Und unseren nächsten kleinen Zwischenstopp, den machen wir in seinem Namen dann auch auf den britischen Beatbühnen, jetzt im Jahr 1965 mit den Whirlwinds aus Manchester, mit dem Buddy Holly Hit Look At Me. Wir schauen ein bisschen drüber hinaus, heute zum Geburtstag von Mitkomponist Jerry Ellison.

die US-Beatband der London Chimes, genauso wie auch beispielsweise im selben Jahr auch noch der Jimmy Gilmer mit den Fireballs. Da bleiben die Jerry Ellison-Kompositionen auch in der Heimat weiterhin präsent, auch wenn dann die Everly Brothers auch ganz hoch gehandelt werden in den britischen Piratensendertagen, hier mit ihrer Adaption von That'll Be The Day im Jahr 1965. Sowohl der Buddy Holly als auch die Everlys, die werden ja auf der Insel immer ganz besonders wertgeschätzt, auch hier mit den Kompositionen von Jerry Ellison.

That'll be the day. Das war dann der Geburtstag zur Erinnerung heute an Drummer und Sänger Jerry Ellison. Hier auch noch mit einer letzten Adaption von Liverpool-Legende Billy Fury. Well, all right. Alles in bester Ordnung. Heute im Namen von Jerry Ellison.

Loose and Fancy Free. Wir nehmen uns heute noch eine kurze Freiheit auf einen Hillbilly-Kurzabstecher zum Geburtstag von Chuck Wells. Geboren heute am 31. August 1922 in Birmingham, Alabama. Und so nennt er seine Begleitband auch die Southern Pilgrims. Dort im lokalen Radio dann ab 1952 auch mit Schallplatten zu hören und wenig später immer noch deutlich zu hören, ohne Schlagzeug am Start. Auch nochmal mit dem Marion Preacher Man von Chuck Wells and the Southern Pilgrims.

Wir cruisen heute auch noch im Schlepptau vom Rocket 88, hier mit Bandleader Todd Rhodes zum Rocket 69 mit Sänger Conny Allen, ebenfalls im Jahr 1951 als Antwortsong gedacht auf die Nummer 1 von Jackie Branston. Aber für die Rock'n'Roll und die Rhythm and Blues Gemeinde, da wird unser Jubilar dann schon 1949 zum ersten Mal wirklich unverzichtbar mit diesem schwarzen Top 5 Hit. Denn sein Blues for the Red Boy, das ist während der Anfangszeit von Radio-Disc-Jockey Alan Freed, dessen Erkennungsmelodie aus der Feder von Todd Rhodes dann bis zum Ende durchaus mit dem geschichtsträchtigen Blues for the Red Boy.

den nächsten schwarzen Top-10-Erfolg, den reicht unser Jubilar dann im selben Jahr gleich weiter an seinen Bandleader-Kollegen Joe Thomas zum Pageboy-Shuffle, auch aus der Feder von Todd Rhodes, bevor es dann die nächste Geburtstagserinnerung auch gerne mal dann und wann auf den 50s Record-Top-Tanzflächen gibt. Mit Todd Rhodes, Your Daddy's Doggin' Around.

Chicken Strut, der ist in diesem Stil auch nur eines von ganz vielen Beispielen mit eben genau diesem leichten Rhythm and Blues Groove, zu dem man damals 1953 oder 54 wirklich vielfach Hitparaden-Einträge findet mit den Rhythm and Blues Kollegen von Tiny Bradshaw, mit dem Saxophonisten Red Prysock, dann beispielsweise mit ihrem Heavy Juice oder mit Soft, ebenfalls in den recht shuffle-betonten Top 10 gelandet. Aber wie wichtig zuvor schon seine Blues for the Red Boy für die spätere Entwicklung des Rock'n'Roll war, davon überzeugt uns jetzt auch noch mehr als 10 Jahre später auch nochmal der Bill Black mit seiner Combo in 45 Umdrehungen, natürlich rhythmisch bestens angepasst hier ins Jahr 1962 zum Blues for the Red Boy.

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1: Todd Rhodes lädt ein zum typischen Philadelphia-Festessen mit dem Hogmaw and Cabbage Slaw, dem Schweinebauch oder gerne auch mit Truthahn zubereitet, mit der Füllung vom Cabbage Slaw. Den kennt man inzwischen bei uns auch bestens bekannt als Coleslaw, eine nicht ganz kalorienfreie lokale Spezialität, die dann aber für die Geburtstagsparty auch was Hochprozentiges hinterher braucht. Mit Gin, Gin, Gin. Wir erheben nochmal das Glas für den Pianisten und Sänger Todd Rhodes. Yeah.

Wir gehen mal eben noch die nächste 50s Geburtstagsparty feiern mit Komponist und Sänger Dean Byrd. Heute am 31. August 1935 in Santa Ana, West Texas geboren und deshalb während der Rockabilly- und Rock'n'Roll-Zeit auch als der West Texas Wildman angekündigt, hier mit seiner Party Party. Er lernt 1955 auch schon den Elvis kennen und er wird deshalb auch zu Sam Phillips nach Memphis mit eingeladen an die 706 Union Avenue. Nur sein erster lokaler Hit, den macht er dann wenig später 1957 mit dem New Yorker Atlantic-Boss Ahmet Ertegun für den Dean Byrd und seinem Rakin' and Scrapin'.

0: Little Richard meldet sich ins Kloster ab und auch der Dean Bird möchte diese Lücke ganz gerne unverkennbar schließen mit seinem Shiverin' and Shakin' 1958. Wenn man dabei aber besonders mal auf den geklatschten Afterbeat-Rhythmus ein bisschen hören wollte, dann befinden wir uns hier mal rein taktmäßig schon beim Twist-Rhythmus. Am Ende, da werden es dann für den Dean Bird damit zwischen 1955 und 66 insgesamt 18 Singles, die aber alle über einen lokal begrenzten West Texas-Hit-Status auch leider nicht hinauskommen, aber erst dann und wann auch eines unserer vielen Beispiele, die sich währenddessen auch stilgerecht immer wieder gut anpassen können, vom 1955er Hillbilly-Sound über Rock'n'Roll und Rockabilly dann bis in die 60s-Country-Welt. Time is hanging heavy on my hands. Die Zeit klebt förmlich an seinen Händen, ganz hörbar, hier aus seinem Debütjahr 1955 im Namen von Dean Bird.
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Wir machen heute einen kurzen musikalischen Abstecher mit Saxophonist Lee Allen zu Boppin' at the Hop, eigentlich nach England ins Jahr 1959 zum Film Sweet Beat mit Hauptdarstellerin Julie Amber als die Bonnie Martin, die eine Reise nach London gewinnt, um von einem amerikanischen Plattenproduzenten nach New York gelockt zu werden. Und so verspricht ihr der Bill Lacey, gespielt von Sheldon Lawrence, eine erfolgreiche Plattenkarriere dort. Die tritt aber nie ein, aber die dort verwendeten Songtitel, die sind für uns dann umso interessanter. Hier auch direkt aus den US-Hitparaden importiert mit den Mellow Kings und Tonight, Tonight.

Night to Remember mit Fred Perris und den Five Settings aus dem britischen Musikfilm Sweet Beat, der auch für die amerikanischen Kinos umbenannt wird, dann zu The Amorous Sex, was auch die Filmhandlung so ein bisschen besser beschreibt, denn dort wird auch eine Oben-ohne-Szene gezeigt, die den Film damit aber auch sofort nur für die Adult Audience freigibt, was aber schlussendlich für die Musikauswahl im Film auch keinerlei Bedeutung hat. Hier auch noch die Cindy Mann aus diesem Film Sweet Beat mit Lover, Lover, Love Me. 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
1: Wenn wir Radio auch mal wieder anders denken, dann geht's uns mit dem Hit History Tageskalender vor allem ums Archivieren von gut gemachten Musikgeschichten. Ganz egal, wer dazu die redaktionelle Vorarbeit auch leisten mag, wer da vielleicht gerade ein CD-Booklet liest oder die Liner Notes von einer LP, wer uns dabei helfen mag, Interpreten nicht in Vergessenheit geraten zu lassen oder über einen Komponisten vielleicht mehr erfahren zu wollen, über einen Songtext oder was auch immer. Am Ende ist es dann auch vollkommen nebensächlich, wer da gerade eine gut gemachte Musikgeschichte überhaupt erzählt. Denn die eigentliche Anforderung ist es, überhaupt Zeit für Musikgeschichten erstmal zu investieren. Denn warum gibt es denn eigentlich im durchschnittlichen UKW-Radio kaum mehr Musikgeschichten überhaupt zu hören? Seit der Zeit, in der die Shuffle-Automaten den ehemaligen Musikredakteur quasi ersetzt haben, da ist es oftmals gar nicht mehr gewollt, dass man im Tagesprogramm überhaupt Zeit für Musikgeschichten vorsieht. Und somit wird damit auch die musikalische Expertise oftmals gar nicht mehr so wichtig. Denn der Shuffle-Automat, der schreibt ja ohnehin vor, was da die besten Hits aller Zeiten dann sind. Und der zweite Grund gegen Musikgeschichten, der ist ganz einfach der pure zeitliche Aufwand dafür. Denn wenn ein UKW-Moderator für genau eine Stunde sein Geld bekommt, dann wird es in der Regel als ziemlich unrentabel erachten, noch konsequent vielleicht eine zweite, dritte oder gar vierte Vorbereitungsstunde mit dran zu hängen, um nach passenden Musikgeschichten auch noch Ausschau zu halten. Wer im Radio sein Geld verdient, der kann sich gar nicht mit rentablem Zeiteinsatz für Musikgeschichten dann stark machen. Wir machen es aber trotzdem gerne mit dieser experimentellen Jahresstaffel hier vom Hit History Tageskalender.
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1: Es geht auch schon wieder weiter mit unseren Hit History Halbzeiten mit Axel Lindner, jetzt aus den 60s und auch wieder nur mal um ein paar Musikjahre weiter nach vorwärts geschaltet, bei unseren Originalversionen berühmter Hits, bei unseren deutsch-englischen 50-50 Pärchen im Rahmen von Beat in Europa und natürlich auch wieder mit einem kurzen Abstecher zu Beat Goes Rhythm and Blues, wenn sich nämlich die britischen Beatbands amerikanische Rhythm and Blues und Soul Originale auf die Insel holen und wir holen uns dann im Gegenzug natürlich auch den Beat nach Europa mit unserer landessprachlichen Beatrunde nach Frankreich, nach Italien und Holland und auch natürlich auf vollkommen identischer Ebene nach Deutschland. Auch hier wird es dann aber wieder weit weniger Sendezeit geben, als es spannende Musikerinnerungen in 45 Umdrehungen dafür gibt. Aber ganz bestimmt heute auch wieder eine nächste, ganz dicht gepackte erste Hit-History-Halbzeit, so wie wir es an jedem Tag des Jahres auch hier halten wollen, wenn wir uns mal ganz bewusst so ein paar Songgeschichten rauspicken, die auch immer wieder hoffentlich gerne zum Zuhören verleiten wollen, weil man es vielleicht auch gar nicht so vermuten möchte, dass wir hier mit rund 400 60s-Hits an den Start gehen, die mit einem womöglich ganz unbekannten Original ausgerüstet waren. Und dann geht's auch wieder weiter zu Beat Goes Rhythm and Blues. Und wenn dann auch noch mit Beat in Europa der Kontinent auch seine eigenen musikalischen Wege geht, dann ist das hier auch jeden Tag wieder aufs Neue genau unser Ablauf. Wir wünschen wieder viel Spaß zur nächsten Ausgabe der Hit History 60s Halbzeit.
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Na, darauf wetten wir doch alle in jedem Fall. Die Mama wird uns doch wirklich nie anlügen. So betitelt uns das hier die Jen Bradley im Januar 1963 bis zum US-Pop-Rang 14 und auch in die Rhythm and Blues Top 10 bewertet. Nur wie es auf der anderen Seite mit dem jeweils zugrunde liegenden Original steht, dafür sollte man auf die Eddie Bradley in Chicago hier auch wirklich keine Wette abschließen. Denn der Komponist Curtis Mayfield, der hatte zu diesem Zeitpunkt im Jahr 1962 auch bereits die Vokalgruppe der Fascinations unter Vertrag und mit ihnen noch kurz vor Jan Bradley einen eigenen ersten Bubbling Under Aufmerker gelandet. In England holen wir uns dann wenig später auch Gene and the Statesides zum Songvergleich bei unserer Serie von Beat Goes Rhythm and Blues. Aber heute findet der Curtis Mayfield in Chicago sein wirkliches Original am Start mit den Fascinations und Mama Didn't Lie.

Take This Hammer kommt diesmal als Einstieg mit den Junko Partners aus Newcastle upon Tyne, also der Heimat der Animals, mit einer weiteren Beat Goes Rhythm and Blues Trendsetter Single, die dadurch der Spencer Davis Group eine weitere Single-Veröffentlichung eigentlich blockiert hatten, denn man beschränkt sich inzwischen 1965 auf der Insel nur zu gerne mit einer britischen Single-Veröffentlichung pro schwarzem Import-Original, aber auch als wortlose B-Seite zum Shadows-Hit Theme from Young Lovers, da kommt This Hammer auch noch mit einer vierten Komponistennennung in die Läden. Und sowas verheißt eigentlich am Ende tatsächlich eine weit ältere US-Version mit dieser selben Melodie dann gleich auch zweimal zu uns nach Deutschland mit einer Beat-Vertonung dann auch angelandet. Hier jetzt erst vorneweg mit Frederick and the Rangers aus Recklinghausen. Sicher ohne eine Möglichkeit gehabt zu haben, sich am wirklichen Original zu messen, aber der Frederick Peters mit seinen fünf Freunden, die nehmen sich mal eben die Version der Spencer Davis Group vor, denn auch die Junko Partners schaffen es mit ihrer Aufnahme nicht zu uns auf den Kontinent, aber dafür jetzt nach Recklinghausen. Take This Hammer mit Frederick and the Rangers.

Take This Hammer geht dann aber doch zurück auf ein Traditional, mehr als 20 Jahre weiter zurück zur ersten überlieferten Schallplattenaufnahme mit dem Hudson Whittaker alias Lead Belly, schon tief in den Tagen des Zweiten Weltkriegs im Jahr 1942 uns hinterlassen, mit der Ersteinspielung von diesem Take This Hammer mit Lead Belly.

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Die Delfini transportieren heute einen der ereignisreichsten Beatles-Songtitel der frühen Tage, damit auch nach Italien, während man sich zu Hause auf der Insel über den ersten mächtigen Erfolg der Rolling Stones damit freut, weil die Beatles ihr I Wanna Be Your Man dann eben als ersten Erfolgsgaranten für die Stones auch weitergeben wollten, um dem Decca-Label-Chef Dick Rowe damit eigentlich eins auszuwischen. Aber dieses I Wanna Be Your Man, das findet sich wie selbstverständlich auch bei unseren französischen Nachbarn. Und wie kommt's eigentlich, dass man in Frankreich auch tatsächlich häufig auch mehrere Variationen von solchen Hits auch präsentieren kann, während bei uns zeitgleich kein deutscher Text sich dafür finden lässt? Das ist mal Radiogeschichte der 60er Jahre. In Italien, in Frankreich und in Deutschland, wie man das unterschiedlicher nicht hören und erleben hätte können. Hier jetzt erstmal mit Les Lions.

auch der Jean-Claude Berton adaptiert auch gleich nochmal im ganz ähnlichen Stones-Hit-Stil I Wanna Be Your Man auf Französisch. Und dann schleust man auch noch Les Baronets aus Kanada in französischer Sprache ins Radioprogramm, weil das französische Staatsradio damit über Jahrzehnte eigentlich so die Protektion von höchster politischer Stelle auch ausüben wollte. Denn mit dem sogenannten Loi Turban, dem Radiogesetz vom französischen Innen- und Kulturminister Jacques Turban, da wird eine 40-prozentige landessprachliche Quote verbindlich erklärt. Und das führt natürlich auch dazu, dass oft die englischsprachigen Originale auch im französischen Rundfunk kaum Einsatzmöglichkeiten hatten im Radio, während man im landessprachlichen Sektor auch eben gleich drei verschiedene Varianten Tag für Tag hören konnte. Von I Wanna Be Your Man, jetzt aus Kanada, aber bitte auf Französisch, von Les Baronets.

Unsere heutige 60-Song-Story, die greift sich diesmal eine amerikanische Nummer 5 und eine britische Nummer 9 im Jahr 1967. Die hat wirklich was ganz Außergewöhnliches zu bieten, nämlich der Songtitel wird die vollen knapp 4 Minuten Spielzeit wirklich kein einziges Mal genannt, obwohl der Songtext, der strotzt nur so von Anspielungen auf diese Straße in Los Angeles, in der die Band mit einigen Freunden eine Weile lang wohnte. Und dort entwickelt sich dann auch an dieser so ominösen Creaky Alley dann sowas wie eine autobiografische Verarbeitung der Bandgeschichte. Die Idee dazu hatte das Mamas und Papas Ehepaar John und Michelle Phillips, ursprünglich eigentlich als Antwortsong auf ihr Nummer 1 Hit California Dreamin' geboren. Denn auch dort geht's im Großen und Ganzen ja nur um die winterliche Betrachtung aus dem kalten New Yorker Norden auf den immer warmen kalifornischen Westen. Und so findet sich an dieser Creaky Alley eine ganze Menge Personen ein, die dort in einem Café einer nach dem anderen so musizieren werden. Es geht los mit John and Mitchie Getting Kinda Itchy, Just Leave the Folk Music Behind. Der John und die Michelle Phillips kratzt überhaupt nicht, dass man ihnen nachsagt, sie würden jetzt die Folkmusik hinter sich lassen. Dann geht's weiter mit Sal and Danny working for a penny, trying to get a fish on the line. Also die Kollegen Sal Jankowski von den Lovin' Spoonful und der Mamas and Papas Kollege Danny Doherty, die lassen dort den Hut rumgehen. Genauso wie der Roger McGuinn von den Birds und der Mary McGuire sich dort an der nie genannten Creaky Alley eben zum Musizieren gerne treffen. Und in der zweiten und dritten Strophe, da wird es dann noch etwas deutlich autobiografischer mit John and Sal, that was the Mugwumps. Die Mugwumps, das war die Vorläufergruppe von den Mamas and Papas und den Lovin' Spoonful. McGuinn and McGuire couldn't get much higher. Die Birds und der Barry McGuire, die sind ohnehin schon ganz oben angelangt 1965. Sebastian and Sal formed the Spoonful, so heißt es hier weiter. Michelle, John and Danny getting very tuneful in L.A. You know where it's at. Der John P. Sebastian und der Sal Jankowski gründen die Lovin' Spoonful und die Mamas und Papas machen es eher melodiöser im Folk-Sound. Bis dann in der vierten und letzten Strophe bereits die ersten Anklänge zur Trennung der Mamas und Papas wahrnehmbar werden. Mit Cass can't make it. Mama Cass wird zurückbleiben. Aber der Abschlusssatz im Song, der stimmt dann wieder versöhnlich mit California Dreamin' is becoming reality. Der kalifornische Traum wird Realität mit den Birds, mit den Lovin' Spoonful, mit Scott McKenzie oder mit Barry McGuire und natürlich mit den Mamas und Papas, alle gemeinsam zusammen an der nie genannten Creaky Alley.

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Mercy. Wir sagen heute auch wieder gerne nochmal Danke an den Reinhard aus Cham, der es auch mal wieder ganz locker geschafft hat, mich an meinen 60s-Albumschrank zu bringen. Denn auch unser heutiges Album Mercy von den Ohio Express, das wäre da wahrscheinlich ohne ihn womöglich gar nicht mehr unter die Nadel gekommen. Denn gerade auch all diese Bubblegum-Alben, die hatte ich damals meist zum Ende eines Urlaubs in Amerika gekauft, um noch ein bisschen was in den Koffer zu packen, weil die eigene Tragkraft einfach noch ein bisschen Platz vielleicht hätte und man bei uns solche 33er auch kaum kriegen konnte. Und jetzt ist dank dem Reinhard also doch dann die Zeit gekommen, den Ohio Express mit diesem Cover ganz untrüglich in einer Winterlandschaft 1968-69 nochmal fahren zu lassen aus dem Album Mercy und la la.

Aus dem Album Innencover will ich euch noch kurz mal was vorlesen, wie dort Peter Dunn's Vinyl Museum in Toronto seinen Laden auch beschreibt. You'll never know what you find at the world's most interesting record store. Und so einen Record Store, den darf man sich nicht wie bei uns mit einem kleinen Hinterzimmerladen vorstellen, sondern da verbringst du schon mal gerne 2 oder 3 Tage oder sogar noch länger. Und du kommst immer noch längst nicht ans Ende, was dort alles durchgeschaut werden könnte.

dieser so groovige Soul-Rhythmus vom Hideout mit den Hideaways, der kommt Mitte der 60er Jahre auch mannigfaltig noch mit Zuwachs daher, auch zum Beispiel mit einem guten Dutzend an Chart-Hits für den Pianisten Ramsey Lewis oder hier aus Memphis in den Top 40 angelandet. Der Hip-Hacker auf unserer Instrumentalreise durch die 60s mit Booker T and the MGs.

0: dem Brown Eyed Girl gehen wir gleich vom Start weg für unser nächstes kleines Geburtstagskapitel hier ins Jahr 1967 in die US Top 10, als sich unser Jubilar dann bereits als Solosänger selbstständig gemacht hat. Aber mit 11 Jahren bekommt der George Ivan Morrison von seinem Vater in Belfast bereits seine erste akustische Gitarre geschenkt, mit der der junge Van auch bald 1957 schon seine erste Skiffle-Band auch gründet, die Spotniks. Sein Vater George hat dabei wohl auch die größte Schallplattensammlung im ganzen Nordirland. Und so wächst sein Sohn auch eben mit vielen unterschiedlichen musikalischen Einflüssen dort auf. Und diesen schwarzen Rhythm and Blues und Blues, den hört der junge Van auch ganz besonders gern. Geboren wird der Van Morrison heute am 31. August 1945. Und schon im Alter von 17 kommt er vor der Bandgründung von Them als nordirische Showband auch schon zu uns nach Deutschland. Dort spielt der junge Van auch bereits Saxophon und Harmonika und Gitarre. Während die Beatles in Hamburg auftreten, da verschlägt es den jungen Van Morrison nach Köln mit einer Areola-Single bereits 1963, hier als Georgie and the Monarchs mit ihrem Boo Zoo und dem Oh Twingy Baby.
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0: Georgi and the Monarchs mit ihrem Saxophonisten Van Morrison bei uns in Deutschland in den US-Clubs auf der Bühne und auch schon zum ersten Mal im Schallplattenstudio. Bevor dann der kurze Deutschland-Trip auch schon wieder sein Ende findet und der junge Van Morrison dann zurück auf der Insel seine Band Them in Belfast gründet. Mit diesem Slim Harpo-Klassiker. Erstmals als Sänger. 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

die One, Two Brown Eyes auch bereits mit unserem Jubilar zum ersten Mal als Komponist und Sänger im Jahr 1964 mit Them und auch schon die nächste Single Here Comes the Night, die schafft es dann sofort landesweit auf beiden Inseln aufs Treppchen und so katapultiert man den Van Morrison dann ins Rampenlicht, auch wieder mit einer selbstverfassten B-Seite. All for myself, alles heute nur von und mit Van Morrison.

Auch ihr erstes Album Angry Younger Them bringt mit unserem Jubilar als Komponisten weitere Songaufmerker, die wir uns nicht entgehen lassen wollen. Die Mystic Eyes im Bo Diddley-Stil zum dritten Chart-Hit binnen weniger Monate, bis die Band dann im Mai und Juni 1966 sich dazu entschließt, für 2 Monate auf die USA-Tour zu gehen. Und dort spielen sie unter anderem in Los Angeles im berühmten Whiskey A Go-Go Club mit der Vorband vom Namensvetter Jim Morrison und seinen Doors. Und dort hört der Jim Morrison dann zum ersten Mal den Van Morrison mit seinem Klassiker der Gloria. Und so entsteht dann Jahre später auch die Version der Doors von der Gloria. Aber zeitgleich gibt's auch die einheimische Band der Shadows of the Night dann in den landesweiten Top 10 mit dieser Van Morrison Song-Idee in Amerika mit der Gloria.

Wieder zurück in England, da adaptieren hier die Wheels aus Belfast beim Van Morrison Hit. Denn zu Hause in Nordirland, da wird dieser Hit mit einem großen Stück an musikalischem Selbstbewusstsein aufgenommen. Quasi so der Inbegriff von Northern Ireland Beat mit der zweiten Belfast Gloria von den Wheels.

He Ain't Give You None, ebenfalls aus der Feder von unserem Jubilar, in den US Hot 100 gelandet mit Freddie Scott. Denn nach der gemeinsamen US-Tournee, da überwirft sich das Management mit der Band, mit dem US-Produzenten Burt Burns. Und der überzeugt unseren Jubilar, eben nach der Trennung von Them in New York eine Solo-Karriere zu starten. Gleich nach seinem Top-10-Erfolg von Brown Eyed Girl, da legt er Van Morrison im selben Jahr 1967 auch gleich noch zweimal nach in den Hot 100, hier mit seinem Chicka Boom und mit Row, Row, Rosie.

Die Doppelseiter-Hitsingle von Chickaboom und der Row Row Rosie, die bringt für unseren Jubilar dann endgültig den Durchbruch auch in Amerika. Seine ersten beiden Alben, Blowin' Your Mind und die Astral Weeks, die festigen in diesem Jahr wirklich den durchschlagenden US-Erfolg von Van Morrison. Die Liste der Musiker, die nach eigener Aussage von unserem Jubilar Van Morrison auch beeinflusst wurden, die liest sich irgendwie wie das Who is Who der Musikgeschichte. Mit Rod Stewart, mit Elton John, mit Jimi Hendrix, mit Tom Petty, mit Bruce Springsteen, mit Bob Seger, mit John Cougar Mellencamp oder auch mit Ed Sheeran. Dieser Geburtstag, der sollte also hier 1971 auch mit seinem letzten Top-10-Hit auch nicht zu Ende gedacht sein. Nach Domino von und mit Van Morrison.

Wir achten heute ganz buchstäblich am 31. August auch wieder auf unsere nächsten Schritte auf unserem Geburtstagskalender mit dem One-Hit-Wonder Bobby Parker in Lafayette, Louisiana, dort im Jahr 1937 heute geboren, mit diesem Watch Your Step dann im Jahr 1961 zum ersten und einzigen Mal in den Billboard-Charts gelandet. Und das sorgt dann auch auf der anderen Seite des Atlantiks für gehörige Aufruhr mit den britischen 45er-Varianten eines Tony Jackson, mit Earl Preston, mit John Barry und auch noch ein viertes Mal zur britischen Single, hier mit Adam Faith aus der Feder von Bobby Parker und Watch Your Step.

Watch Your Step kommt dann auch zu uns nach Berlin mit den Boots zur Single, aber auch seine Hit B-Seite, die greift man ebenfalls noch auf der Insel mit auf, hier mit Justin Haywood und den Moody Blues, zweimal Beat Goes Rhythm and Blues durch unseren Jubilar Bobby Parker.

Wenn wir uns auf der Zeitleiste mit unserem Jubilar aber noch weiter zurückorientieren wollen, bis in seine Anfangstage, hier schon 1956, damals als Sänger Bobby Parks in der Band von Saxophonist Paul Williams, zu diesem Shoogie Doogie Boogie Baby.

Auch die dann erste Solo-Single als Bobby Parker, die kommt noch vor der Top-10-Version von Marv Johnson, hier schon 1958 mit dem Original You Got What It Takes durch unseren Jubilar Bobby Parker. Aber zum Geburtstagsfinale, da machen wir jetzt noch einen kurzen Zeitsprung ins Jahr 1966, dann auch als Little Bobby Parker für die Northern Soul-Tanzflächen geeignet. I Won't Believe It Till I See It, zur heutigen kleinen Geburtstagserinnerung an Gitarrist, Komponist und Sänger Bobby Parker.

Bei uns gibt's heute am 31. August noch einen nächsten Geburtstag von Cyril Gordon mit den Flaming Groovies in San Francisco an der amerikanischen Westküste ursprünglich gestartet. Hier zum Einstieg mit ihrem Titeltrack zum gleichnamigen Album Shake Some Action im Jahr 1976. Dann knapp 20 Jahre später, 1995, auch im Comedy-Film Clueless dort zu hören. Nur der Startpunkt kommt für unseren Jubilar bereits 1969 zum Album Super Nass mit einem ganz lustigen Mickey Mouse Cover und ihrer ersten ausgekoppelten Single dort, The First One's Free. Die erste gibt's wie immer kostenlos im Namen von Cyril Gordon und den Flaming Groovies.

Auch der Teenage Head schafft's dann mit unserem Jubilar 1971 mit seinen Flaming Groovies auch wieder nicht so recht in die Hitparaden. Die Flaming Groovies werden dann aber an der Westküste bald als die US-Pub-Rock-Band gehandelt. Und zu verdanken haben wir unseren Geburtstagsausflug heute auch wieder einem Stammhörer, dem Klaus aus Freiberg, mit seinem ziemlich untrüglichen Gespür für den Sound, der ganz perfekt auf unseren Tageskalender passt. Heute im Namen von Cyril Gordon mit seinen Flaming Groovies zum abschließenden Slow Death.

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Wir holen uns heute einen der renommiertesten schwarz-weißen Hitvergleiche wieder mal aus dem Plattenregal. Für viele Rock'n'Roll-Fans, da gehört dieses Whole Lotta Shakin' Goin' On zum Killer Jerry Lee Lewis. Aber auch der Elvis widmet sich mehr als 10 Jahre später nochmals diesem Klassiker auf seinem Album I'm 10,000 Years Old aus dem Jahr 1971. Aber schon im Jahr 1955 gibt es davon gleich 4 Versionen, die in diesem Jahr in allen 3 Märkten positioniert werden. Alle Versionen haben in Sachen Hitparadenplatzierung aber nichts zu erreichen. Aber 2 davon teilen sich definitiv die Ehre der Originalversion von diesem Whole Lotta Shakin' Goin' On. Der Roy Hall, zum einen unter Pseudonym von Sonny David, der schreibt die Musik, und der Dave Curley Williams den Text zu diesem Rock'n'Roll-Klassiker. Der James Fay alias Roy Hall war eigentlich der Pianist von Webb Pierce und er veröffentlicht seine Komposition bei der New Yorker Decca damals als B-Seite vom Fats Domino Cover von All By Myself. Hier also erstmal die Komponistenversion vom Oktober 1955 mit Roy Hall. 21 drum, then old bass horn, somebody.

0: Der Jerry Lee Lewis hört diese Aufnahme damals in Roy Halls Country Club Musicians Hideaway, wo der Jerry Lee Lewis auch bereits 1955 seine ersten Auftritte absolviert. Aber auch wenn der Roy Hall als Komponist von diesem Whole Lotta Shakin' Goin' On erscheint, so liefert aber trotzdem die Big Maybell Smith die erste Schallplattenaufnahme davon, mit Unterstützung von Quincy Jones bei OK schon im April 1955. Also streitet sich die Musikfachwelt bis heute, wem denn nun die Ehre wirklich zuzuschreiben ist, die Originalversion davon gemacht zu haben, von diesem Whole Lotta Shakin' Goin' On, damit die früheste Veröffentlichung hier von Big Maybell.
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1: Wenn unsere nächste TV-Erkennungsmelodie mit 52 Teilen Marionettentheater der Serie Clopper Castle am Ende dann erst ab 1978 zum Einsatz kommen wird. Der englische Produzent John Reed, der gehört schon seit Anfang der 60er Jahre an der Seite von Marionetteninitiator Gary Anderson zu den stetigen Serienmusiklieferanten, auch beim Supercar, mit Stingray, mit den Thunderbirds und mit einigen mehr. Und immer spielen dabei Marionetten im Stil der Augsburger Puppenkiste die Hauptrolle. Und so spannen uns diese beiden britischen TV-Produzenten zu diesem Zeitpunkt eben auch schon ein recht breites Zeitfenster hier auf, von knapp 20 Jahren, mit auch schon vielfachem musikalischem Einsatz. Nur diesmal spielt unser Marionettentheater nicht in der Zukunft, wie bei all den vorgenannten Sendungen in den 60er Jahren, sondern diesmal gehen wir insgesamt 52 Mal nur für 11 Minuten im britischen Kinderfernsehen jetzt ins Mittelalter mit der Gruppe Rainbow Cottage ins Copper Castle.

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2: Willkommen Historianer, für diesen einen Monat, da vertauschen wir hier unsere ansonsten angestammten 70s mit den 80er Jahren. Zum einen zu unseren regelmäßigen Originalversionen berühmter Hits und natürlich auch mit einigen dementsprechenden deutsch-englischen 50-50-Pärchen mit Axel Lindner. Denn wir wollten wenigstens mal so ein bisschen weiter auf der Zeitleiste mal reinschauen dürfen in ein auch weiterhin immer noch spannendes Stück Musikzeitgeschichte, wenn dann nämlich jetzt auch aus den 80er Jahren so manch bekannter Hit auch schon von einem etwas älteren Original gesponsert wird. Und selbstverständlich kommt dabei auch die deutsche Schlagerwelt nicht zu kurz in den 80er Jahren. Ansatzlos kann auch hier einfach weiterverdient werden an den internationalen Hits mit den deutschen Kopien. Hier wie immer in der nächsten halben Stunde bei unserer Hit History Halbzeit.

You can leave your hat on. Wir sitzen natürlich auch diesmal wieder zu diesem Joe Cocker-Hit. Damals aus dem Jahr 1986, hier auch gleich wieder einen deutlich älteren Hut auf. Schon aus dem Jahr 1972 mit Komponist und Sänger Randy Newman. Der bleibt aber schon 5 Jahre zuvor mit seinem Original von Simon Smith and the Amazing Dance Bear noch in der Versenkung verschollen. Und es braucht dann sogar nochmal 6 Jahre, bis der Randy Newman dann mit seinem Comedy-Hit der Short People endlich auch mal in eigenem Namen ins Rampenlicht finden darf. Denn hier bleibt der Hutständer auch noch für lange Zeit leer. You can leave your hat on von und mit Randy Newman.

Der Matador Oliver Freitag, der keinen Kampf verlor, obwohl er nie in eigenem Namen in die Hitparaden notiert war. Aber wir begrüßen ihn hier bei unseren deutsch-englischen 50-50-Pärchen auch noch im Namen von Bobby Blume in der Montego Bay von George McRae zum deutschen Rock Your Baby alias Mädchen, komm in meinen Arm oder auch zum deutschen How Do You Do von Mouth and McNeil oder den Windows. Und auch diesmal steht wieder ein rein deutscher Treppchenplatz als Originalvorlage für ihn parat mit dem Matador von und mit Garland Jeffries. 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

What? Was? Schon wieder ein Softcell-Hit, der es der Northern Soul-Affinität von Dave Ball auch schuldet, dass nach ihrem Mega-Hit von der Tainted Love nur wenig später auch dieses What in die britischen Top 3 kommen wird, aus der Softcell-EP Nonstop Ecstatic Dancing. Und der Überlieferung nach befindet sich der Keyboarder Dave Ball schon seit jeher gerne eben bei den Soul-All-Nightern im Mekka in Blackpool oder auch im Wigan Casino. Und dort hört er sich eben genau diesen Northern Soul Top-Hit als Inspiration an, in erster Linie mit dieser Version von Judy Street, schon bereits 1968 mit What?

diese Hitvorlage von Mark Almond und Dave Ball von Judy Street. Die bekommt dann aber bei genauerem Hinschauen auch noch ein um 3 Jahre älteres Original spendiert von der Melinda Marx. Die Tochter von Gaucho Marx holt sich hier die Komposition von Rhythm and Blues Sänger H.B. Barnum, aber schon bereits 1965 ins Repertoire mit dem Original von What?

Wenn auch hier bei der Iron Sheer bei einem deutschen Text die Namen Heinz Gietz und Kurt Fels auf dem Tableau erscheinen, da wissen schon unsere 50s-Freunde damals, dass die Schlagerwelt schon vor 25 Jahren auch garantiert nicht ohne diese Übersetzungshilfe denkbar gewesen wäre. Wirklich dutzende Hits für eine Katharina Valente, für den Peter Kraus, für den Peter Alexander, für Bill Ramsey oder Conny Frohbös und Rex Gildo und viele mehr. Und demnach auch schon seit Beginn dieser deutschen Texterübernahmemasche ein fester Bestandteil des Schlagergeschäfts, mit dem jeweiligen Original in Beziehung zu treten. Denn beim zeitgleichen Filmhit von Olivia Newton-John, da kann man eigentlich gar nicht schief liegen, mit 25% Mitverdienst als deutscher Texter aus dem deutschen Schlaraffenland in Xanadu.

So klingt der Robert Plant, als er jetzt in den 80er Jahren nicht mehr bei Led Zeppelin am Mikrofon steht, sondern mit seinen Honey Drippers einen gut 25 Jahre alten 50s-Klassiker gleich von Phil Phillips auch wieder zum Leben erwecken wird. Und der hatte damals 1959 nur mal gerade diesen einen Chart-Hit abgeliefert, obwohl auch noch einige seiner Nachfolgesingles durchaus das Potenzial für mehr gehabt hätte. Aber mit diesem Sea of Love, da hat er sich aber auch in doppelter Hinsicht unsterblich gemacht. Mit einer britischen 3 im Jahr 1985 hier gerade eben zu einer Billboard Nummer 2 mit dem Originaltaktgeber Phil Phillips und Come With Me to the Sea of Love.

Wenn schon urlaubsreif, dann aber doch gleich richtig Historianer. Denn selbst wenn sich hier der Texter und Sänger Tony Holiday mit seiner Begleitband der Reisegruppe erstmal ausrüstet, das dazugehörige Original kommt zeitgleich tatsächlich aus der Karibik mit dem Reggae-Urgestein Jimmy Cliff. Und der hatte ja schon 1962 damals in seiner Heimat schon die Miss Jamaica erstmal besungen. Aber urlaubsreif, das wird man bei uns erst nach einer durchtanzten Reggae-Night mit gehörigem Offbeat-Rhythmusanteil aus Jamaica, der sich inzwischen auch schon in unseren Breitengraden zur Sommerzeit gerade bestens durchsetzt, auch in den deutschen Hitparaden mit Jimmy Cliff zur Reggae-Night.

0: damit gehen heute unsere 80er-Jahre-Hitgeschichten schon wieder dem Ende zu. Aber wenn es euch gefallen hat, dann lasst euch doch einfach gleich morgen wieder weiter so ein bisschen musikalisch überraschen. Dann bei der nächsten Hit-Ausgabe von unserer Hit-History-Halbzeit.
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1: Diesmal packe ich auch 1995 mit den Rednecks mal wieder Historianer zur Originalgegenüberstellung was Besonderes raus, denn damit gehen die Originalversionen berühmter Hits auch im Jahresvergleich mit fast 70 Jahren Unterschied zum Original auch wohl bis zum Maximum dieser Zeitgeistspreizung. Freilich wird's aber jetzt mit dem Cotton Eye Joe vom Dykes Magic City Trio wirklich kein tolles Sounderlebnis aus dem Jahr 1927, das kann man sich sicher denken, aber unsere tägliche Dosis zum Zusammenfinden der musikalischen Generationen, das hat eben gerne auch, wie man sieht, mal das volle Oldie-Musikspektrum gerne auf dem Schirm, damit auch wirklich niemand mehr sagen kann, er oder sie wäre zu spät geboren, um es bereits kennenzulernen. Dieses Original ist wahrscheinlich für jeden zu alt, um es noch selber miterlebt zu haben. Hier bei den Originalversionen berühmter Hits, da haben wir ja an 365 Tagen mal mindestens 4 Originalpärchen aus 4 Musikjahrzehnten am Start, um eben genau auch die Chance zu vergeben, sich in allen Musikjahrzehnten so ein bisschen breiter aufzustellen. Nur um es einfach mal kennenzulernen. Das Original von Cotton Eye Joe, vom Dykes Magic City Trio.
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1: Schon wieder neigt sich unsere Sendezeit dem Ende zu und ein weiteres Kalenderblatt wird dann gleich morgen früh wieder von unserem Kalenderbeauftragten, dem Franny Beecher von den Comets, auch abgerissen mit unserem Intro von Rip It Up. Denn dann beginnt wie immer wie gewohnt ein neuer Musikkalendertag und wir treffen uns hoffentlich, wenn ihr Zeit und Lust habt, auch schon wieder zu einer nächsten tagesaktuellen Musikgeschichtenrunde mit Axel Lindner und seinen Gästen. Und für heute aber erstmal ganz vielen Dank für eure Zuhörzeit, die wir miteinander verbringen durften. Und je länger unsere Tagesrunde auch dauert, desto mehr Spaß macht's auch weiterhin an diesem Konzept der Musikgeschichten auch dran zu bleiben. Denn wo sonst in eurem Radiokosmos gibt's da jeden Tag mal ein paar Geburtstage des Tages auf so einem Erinnerungskalender? Wo sonst dürfen wir uns denn nach diesem Ausmaß auch gerne die Zeit nehmen für all die Musikgeschichten an jedem Tag des Jahres? Wir freuen uns wirklich alle über dieses geniale Medium des Internetradio, das auch als Zuhörer gerne die freie Auswahl hinterlässt, sich mal mit Musik und Geschichten dann unterhalten zu lassen. Also hoffen wir gleich auf morgen. Wir blättern dann wieder genau einmal um und wir schauen dann wieder, was dieser nächste Olde Musiktag für euch bereithält. Bei unserem Hit History Tageskalender.

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Und mit Bowdown, Mr. und Boy George begrüße ich euch sehr herzlich hier im Studio Drüblingsen. Ja, ihr braucht euch nicht vor mir verbeugen. Das war gerade so, weil das gehört zu den Songs mit dem Buchstaben B. Ich habe irgendwann überlegt, was spiele ich denn dieses Mal? Und bei A bin ich irgendwann mal mittendrin hängen geblieben. Und jetzt nehme ich einfach heute mal B. Wie weit ich komme, weiß ich noch nicht. Also mit Boy George haben wir den Anfang gemacht. Und falls ihr immer noch nicht wisst, wo Drüblingsen liegt, also da kläre ich euch natürlich auch auf, weil ich ja immer sage, hier ist Studio Drüblingsen. Ach, übrigens am Mikrofon Ille Wallis, habe ich völlig vergessen. Drüblingsen ist ein Stadtteil von Iserlohn in Nordrhein-Westfalen. Die Stadt Iserlohn liegt im Nordwesten des Sauerlandes, gehört zum Märkischen Kreis. Und Ende 2025 hatte Drüblingsen 922 Einwohner. Wenn ich jetzt meine Familie abziehe, sind es 10, dann wären es nur 912. Also, nein, es sind 922 Einwohner. Vielleicht sind inzwischen ein paar dazugekommen. Ich weiß es nicht. Ja, und jetzt machen wir weiter mit Musik. Die Bellamy Brothers, I Need More of You. Ich hoffe, ihr sagt das auch, dass ihr noch ein bisschen mehr von mir möchtet. Ich habe nämlich so viel auf dem Zettel, das glaubt ihr nicht.

Ja, was erzähle ich euch denn? Also, es geht im Großen und Ganzen um die deutsche Sprache. Und da habe ich so ein paar witzige Sachen. Ich hoffe jedenfalls, dass sie für euch auch witzig sind. Ich lache mich kaputt gleich beim Vorlesen schon, weiß ich jetzt schon. Und dann geht es um Wörter, die im Ausland oder die das Ausland übernommen hat von uns, zum Beispiel Kindergarten. Und ich habe so viel gefunden, ich denke, das reicht für 1, 2, 3 Sendungen. Mal abwarten. Jetzt kommt als nächstes Bryan Adams mit Have You Ever Really Loved a Woman?

Ja, wie bin ich überhaupt auf dieses Thema gekommen? Ganz einfach. Das war bei Facebook, wurde geschrieben, was verschiedene Wörter in Schweden zum Beispiel, was das auf Deutsch heißt, beziehungsweise umgekehrt. Und da werde ich dann gleich ein bisschen was dazu beitragen. Jetzt habe ich eher schon mal 6 lustige Wörter aus anderen Sprachen. Da fällt einem dann auch nichts mehr zu ein. Was ist denn Knallpott? Oder Knätsch? Oder Jam-Jam? Kikriku? Affekot? Tja, hört sich alles so lustig an. Knallpott ist der indonesische Begriff für Auspuff. Knätsch ist luxemburgisch für Kaugummi. Jam-Jam, türkisch für Kannibale. Oh mein Gott. Und Kikiriku ist albanisch für Erdnuss. Kotze, italienisch für Miesmuschel. Oh mein Gott. Und Affekot ist luxemburgisch für Anwalt. Also ich übernehme keine Haftung dafür. Ich habe das so übernommen aus dem Internet. Jedenfalls habe ich schon mal meinen Spaß. So, und jetzt was kommt denn jetzt? Bruce Springsteen. Ach nee, das passt jetzt nicht. Ich nehme Brotherhood of Men. Kiss me, kiss your baby.

Weil es ganz harmlos. Ostkaka ist der Käsekuchen auf Schwedisch und Tigerkaka ist der Marmorkuchen auf Schwedisch. Und dann habe ich noch etwas aus dem Finnischen. Kalsarikenit, das heißt dich in Unterhosen betrinken. Oh mein Gott, nee. Nun machen wir aber schnell wieder Musik.

Lonesome Tonight. Ja, manchmal schon, muss ich sagen. Aber das Leben geht weiter und wie singen die Blackfirs so schön? Mir kläwe am Läwe. Weil B wie Blackfirs, deswegen. Ja, ich habe hier noch ein paar Wörter. Also im Georgischen heißt aufessen, obwohl man satt ist. Schemomet Yamo. Und dann habe ich hier etwas, es steht hier tatsächlich so. Taschenlampe aus Schwedisch, Ficklampe. Und wenn meine Enkelkinder zu mir sagen, Gammelmoor, ich glaube, da werde ich sauer. Nein, werde ich nicht wirklich, weil ich weiß ja, was das heißt. Im Schwedischen ist die Urgroßmutter Gammelmoor-Moor. Ich sag mal lieber nichts dazu. Und im Norwegischen ist ein Springseil ein Hoppetau. Jetzt hören wir aber erstmal die Blackfirs.

Ein paar Wörter habe ich noch. Der Panda-Bär auf Isländisch. Auch das ist ja so niedlich. Bambusbjörn. Und die Erdnuss auf Kroatisch, das glaubt kein Mensch. Kikeriki. Und dann habe ich hier noch Niederländisch vermieden. Auch sehr zweideutig. Verhuren. Ja, und der Zauberstab ist französisch Baguette Magique. Und dann habe ich noch den Truthahn auf Luxemburgisch. Schnullung. Das ist auch ein schöner Ausdruck. Schnullung. Und was habe ich noch? Ich muss noch mal ein bisschen gucken. Vielleicht finde ich ja noch irgendwas. Ach ja, hier habe ich internationale Wörter nochmal. Pisang Sabra. Malaiisch für die Zeit, die man braucht, um eine Banane zu essen. Ja, da bietet sich doch der Bananaboot-Song an. Den habe ich aber, glaube ich, letzte Woche schon gespielt. Ach, was mache ich denn dann? Dann nehme ich jetzt mal den Laid Back mit Bakerman.

Ich komme immer noch nicht über den Truthahn drüber weg. Schnuddelhonk. Schnuddelhonk. Einfach zu schön. Dann habe ich noch etwas Styropor auf Niederländisch. Heißt Piepskoim. Ich hoffe, ich habe es richtig ausgesprochen. Ja, ich suche noch ein bisschen weiter und dann kommen wir mal gleich zu Beamtendeutsch. Überlegt ihr euch schon mal, was raumübergreifendes Großgrün ist?

0: Incredibles mit Mr. Tambourine Man. Und
1: bevor ich euch gleich aufkläre, was raumübergreifendes Großgrün ist, habe ich mir überlegt, ich hatte letztens für den Kollegen etwas ausgearbeitet. Da ging es um die Jugendsprache. Und warum soll ich euch das vorenthalten? Das bringe ich euch jetzt. Das ist auch sehr zum Schmunzeln, finde ich.
0: Hallo Bro, was geht? Digga, alles okay? Hab dich lange nicht gesehen. Servus, du Legende. Alles fit, Bruder? Möchte jetzt wissen, was ihr denkt. Yo, was läuft denn hier ab? Was hat sie für Pillen genommen? Ich denke, es geht mir wie vielen anderen auch. Man versteht die eigene Familie, Kinder, Enkel, Nachbarskinder nicht mehr. Man steht daneben und fragt sich, ey Alter, was geht hier ab? Damit ihr gewappnet seid, hier ein paar Erklärungen zu den Wortschätzen der Jugend. Servus, du Legende, ist ein ironisches Lob. Na, du Ehrenmann oder Frau, drückt große Wertschätzung aus. Der absolute Klassiker, was geht, Digga, geht immer. Moin, ihr Macher, für eine Gruppe von Freunden. Jo, Chef, wird oft genutzt, wenn man jemanden anredet, von dem man etwas will. Die Körpersprache zählt, ein lockeres Kopfnicken, das nennt man Gen-Nicken. Ersetzt oft das gesprochene Wort. Bro, Digga, Bruder werden heute für absolut jeden benutzt, egal ob Junge, Mädchen, Mutter oder das Haustier. Manches ist maximal cringe, das heißt peinlich. Und ihr habt bestimmt schon gehört, Habibi kommt aus dem Arabischen und bedeutet meine Liebe oder mein Lieber. Beliebte Abschiede sind Ciao mit einem langgezogenen O. Der Klassiker unter den Abschieden. Und Peace wird oft in Kombination mit dem bekannten Handzeichen genutzt. Safe oder bis dann bedeutet, wir sehen uns in jedem Fall. Wir sagten früher auch schon, man sieht sich. Heute heißt es, man schaut sich. BB steht für Bye Bye. Muss off, ich muss offline gehen. Ciao, Kakao. Tschö mit Ö. Hier habe ich noch ein paar Kürzel aus dem Englischen oder Deutschen. Wird oft beim Tippen in Chats benutzt. K.A. keine Ahnung. K.P. kein Plan. K.B. kein Bock. H.D.G.D.L. hab dich ganz dolle lieb. LOL oder laughing out loud. O.M.W. on my way. I.D.K. I don't know. T.B.H. To be honest. Ganz wichtig, 143 oder 143. Das heißt nämlich, ich liebe dich. Und warum 143? Das ist die Anzahl der Buchstaben. 1, love 4, you 3. Bin dann weg, bis bald. ASAP, as soon as possible. Und immer dran denken, YOLO, you only live once. Du lebst nur einmal. Ich könnte auch einfach sagen, TUMG. Tschüssi und macht's gut.

Die Beach Boys waren das mit Sloop John B. Und der nächste Song mit B, beziehungsweise der nächste Sänger, fängt mit B an, nämlich Benny Nyman. Man hört ihn ganz, ganz selten nur noch. Ein ganz toller holländischer Sänger war das und der lebt leider nicht mehr, ist sehr früh verstorben. Und er hat einen Titel gesungen, Im Himmel darf man sich nicht küssen. Ach, das geht ja mal gar nicht.

Man sagt ja hier bei uns immer deutsche Sprach, schwere Sprach. Ja, für manchen ist das wirklich so. Aber viele deutsche Wörter haben sich weltweit in anderen Sprachen verbreitet. Beispiele dafür gibt's genug, die sage ich euch gleich. Zum Beispiel das Wort kaputt, das kommt ursprünglich aus dem Französischen, aber über das Deutsche wurde es international angezeigt. Und es zeigt auch, dass deutsche Begriffe oft als sogenannte Germanismen in andere Kulturen gewandert sind. Eins der bekanntesten ist natürlich Kindergarten oder wie die Amerikaner sagen, Kindergarten. Wird im Englischen und vielen weiteren Sprachen genutzt. Schadenfreude beschreibt ein Gefühl und wurde unter anderem ins Englische übernommen. Wanderlust steht im Englischen für die Lust am Wandern und Reisen. Ja, so logisch. Ja, kaputt habe ich ja schon erzählt. Und die Bohrmaschine wird in osteuropäischen Sprachen wie dem Bulgarischen als Bohrmaschina verwendet. Und ich guck mal, ob ich noch ein paar Wörter finde. Jetzt haben wir erstmal ein bisschen Musik. Die Backstreet Boys mit Quit Playing Games und Robert De Niro's Waiting mit Bananarama.

Ui, das habe ich aber überschätzt. Da gibt es ja eine Riesenliste, was wir alles über oder was die anderen Länder übernommen haben. Das geht aber richtig alphabetisch. Ich bin gerade mal bei D wie Dänemark. Die haben übernommen Weltschmerz, ungefähr. Dann haben sie Staffeli statt Staffelei. Was haben sie noch? Den Schäfer, Schäferhund, Schwung, Schnitzel, Snitzel steht hier. Schnauzer, dann haben sie die Rutzierbahne oder Rutschebahne, die Rutschbahn natürlich. Polterabend haben sie auch übernommen. Oh, ich glaube, da finde ich noch ein paar mehr. Flügel haben sie auch, Konzertflügel, aber die schreiben das mit Y. Sieht komisch aus für uns, aber wie gesagt, jetzt machen wir weiter. Und jetzt habe ich einen Song mit Baccarat. Yes, sir, I can boogie.

Dann schauen wir doch mal, was die Engländer übernommen haben. Ich fange mal bei A an. Na klar, Autobahn. Aber die haben auch solche wie Ausbausprache. Wie kann man das übernehmen? Das werde ich nie verstehen. Ja, was habe ich denn noch? Alphorn, die Ahnenreihe. Das haben die alles übernommen. Das gibt's auch gar nicht. Dann bin ich bei B. Ach nee, da komme ich erst noch. Baumkuchen, Bergfilm, Berufsverbot, Blitzkrieg. Naja, das muss ja noch nicht gerade sein. Die Bratwurst, natürlich, war schon klar. Und jetzt habe ich, was habe ich denn jetzt? Dilberbico mit ein bisschen Glück.

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2: Herzlich willkommen zurück zur zweiten Stunde hier im Deutschunterricht im Studio Dribblingsen. Am Mikrofon weiterhin Ille Wallis. Und jetzt erfülle ich mir selbst einen Wunsch mit B, nämlich Basiani und Sulico.

0: Ach, ich liebe Männerchöre. Ganz, ganz toll, Basiani.
1: Dann sind wir jetzt mal in Frankreich. Was haben die denn übernommen? Alpenstock. Auerochs. Ach, du liebe Zeit.
0: Dann das Bandoneon. Oder Bandoneon heißt es richtig, Entschuldigung. Berufsverbot. Becher. Was habe ich denn noch? Ich gucke mal. Bock, Bockbier. Brezel haben sie auch von uns übernommen. Schabracke. Naja. Schabracke kommt nämlich eigentlich aus dem Türkischen, vom türkischen Schabrak. Ach, da habe ich gleich noch was Türkisches, das kann ich euch auch noch vorlesen. Also es ist sehr, sehr, sehr viel in anderen Sprachen hier. Unsere deutsche Sprache ist also gar nicht so schlecht. Ich sehe gerade hier, Doppelgänger gehört dazu. Feldmarschall auch. Festschrift, Pfifferling. Die Haare trocknen, also föhnen, das kommt auch aus dem Deutschen. Ja, so schlecht sind wir also gar nicht. So, und jetzt machen wir die nächste Musik. Und jetzt kommen wir mal zum Beamtenrap von Jürgen von der Lippe, weil gleich geht's um Beamtendeutsch.

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Das war natürlich Horst Jankowski mit A Walk in the Black Forest oder auch die Schwarzwaldfahrt. Und das habe ich natürlich bewusst gespielt, weil ich jetzt endlich aufkläre, was raumübergreifendes Großgrün ist in der Beamtensprache. Darunter versteht man eine Eiche, eine Tanne, eine Pappel vielleicht auch, aber immer einen Baum. Vor allem Landschaftsplaner sind für diese Überwucherung der Sprache verantwortlich. Vermutlich dachten die ersten dieser Unworterfinder an das bekannte Chanson der viel zu früh verstorbenen deutschen Schlagersängerin Alexandra. Mein guter Bekannter, das raumübergreifende Großgrün ist für immer von uns gegangen. Oder man kann auch sagen, mein Freund, der Baum ist tot.

Ja, wusstet ihr denn zum Beispiel, dass eine Mülltonne für die Behörde keine Tonne ist, sondern ein Behälter? Und da haben wir dann die Übersetzung für Restmüllbehälter-Volumenminderung. Wer eine kleinere Mülltonne für seinen Restmüll möchte und so Gebühren sparen will, muss diese, ich sage es gerne nochmal, Restmüllbehälter-Volumenminderung bei der zuständigen Behörde beantragen. Tja, so ist es. Frank Schöbel singt jetzt noch alt wie ein Baum.

Jetzt habe ich noch eine deutsche Fremdsprache für euch. Also, ich verrate noch nicht, was das ist. Ich frage einfach, was könnte dahinter stecken? Gimboli, Enrico, Beggy, Bamela, Nigol, Jessica, Jason. Und, habt ihr das erraten? Oder habt ihr eine Ahnung?

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Und das war ein bisschen Kontrastprogramm. Erst die Dornenvögel und dann nochmal Frank Schöbel, heute zweimal in der Sendung. Sing, moi Sachse, sing. Ich muss ja gestehen, ich liebe das Sächsische. Und vielleicht ist es euch vorhin ja schon aufgefallen, als ich das vorgelesen habe, was denn Enrico, Beggy, Bemmerlor, Gimboli und Jessica, was das alles ist. Ja, das sind Vornamen. Enrico, dann gibt's die Pamela. Und die Kimberly und ja, die Jessica darf natürlich auch nicht fehlen. Und jetzt habe ich den nächsten Song und das ist Jörg Bausch, wieder noch bei B. Ganz großes Kino.

Dann fange ich mal an, bitte im Beamtendeutsch. Ich fange gleich mit einem Wort an. Oje, das hat 40 Buchstaben. Eine Abstandseinhaltungserfassungsvorrichtung. Also wenn man mehrere Eierlikörchen hintereinander getrunken hat, dann kann man das ganz gut aussprechen. Aber ich habe nichts getrunken. Also, ein Wort 40 Buchstaben. Gemeint ist damit ganz einfach die Bodenmarkierung vor einem Schalter in einer Bank, bei der Bahn oder eben in einer Behörde, wo die Einhaltung eines Abstandes selbstverständlich amtlich erfasst werden muss. Ja, und das nennt sich dann Abstandseinhaltungserfassungsvorrichtung. Also, da wird man ja bekloppt. Und wenn man, das muss ich jetzt auch nochmal sagen, ich gehe dann mal ganz schnell zum B, obwohl gleich kommt noch was zum A, aber ich weiß nicht, ob ich das so vorlesen kann, weil ich muss bestimmt, kriege ja einen Lachflash nach dem anderen. Wenn ihr einkaufen geht, nehmt ihr dann ein Maßband mit oder einen Zollstock oder irgendwas dergleichen? Es ist nämlich wichtig, eine frei verkäufliche Banane muss nämlich mindestens folgende Eigenschaften mitbringen. Grün, nicht gereift, ganz fest mit unversehrtem, ungeknicktem, nicht ausgetrocknetem Stiel und frei von Missbildungen. Und die Banane darf keine Mängel aufweisen, mit Ausnahme sehr leichter, oberflächlicher Fehler, deren Fläche insgesamt 1 Zentimeter der Fingeroberfläche nicht überschreitet. Ja, und was ist mit den Maßen? Jetzt kommt das Maßband zum Einsatz. Die Länge muss mindestens 14 Zentimeter und die Dicke mindestens 27 mm betragen. Es empfiehlt sich jedoch vor dem Messen im Supermarkt etwas zu üben, denn leicht ist das nicht. Und ich sehe mich schon vor der Bananenabteilung mit dem Zollstock eine Banane ausmessen. Die Blicke der Leute, das wäre doch wirklich... Wäre es das nicht mal wert, das zu machen? Nein, ich lasse es und habe jetzt wieder ein bisschen Musik für euch. Musik.

0: Bonnie M war das mit Hooray, Hooray, it's a Holly Holiday. Ja, hier nur noch eine gute Woche und dann ist schon wieder vorbei. Die Zeit, wo ist sie geblieben? Ich habe noch etwas zu Bäumen. Eine amtliche Mitteilung. Bäume mit abgebrochenem Wipfel erholen sich nicht wieder und müssen in jedem Fall auch entnommen werden. Es lohnt sich, auch einzelnen Schadbäumen nachzulaufen, weil diese oft die Keimzelle größerer Käferbefallsnester sind. Der Charakter des Waldes und sein Erscheinungsbild werden in erster Linie durch die Bäume bestimmt. Das erkannte schon das Umweltministerium des Saarlandes in einer Erklärung aus dem Jahr 2006. Ich werde nicht mehr.
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Pat Boone war das Speedy Gonzales. Leider kein Scherz. Da sollte ein Bienenzüchter, der einen Freistand für 5 Bienenvölker im Garten errichten, er sollte eine Baugenehmigung einreichen, denn auch Bienenwohnungen, so das Argument der Behörde, seien Gebäude, die ohne Genehmigung nicht gebaut werden dürfen. Deshalb sollte der Bienenzüchter einen Bauantrag stellen und 342 Euro Verwaltungsgebühr zahlen. Aber am Ende konnte sich die Behörde nicht durchsetzen, denn sie hatte ihre eigene Gesetzeslage nicht überblickt. Freistehende oder in Freiständern aufgestellte Bienenwohnungen sind, wenn sie leicht demontiert und abtransportiert werden können, nicht als bauliche Anlage zu verstehen. Die Bienen können also da einfach so wohnen. Und jetzt habe ich endlich nochmal mit B die Bergkameraden, meine Jungs, wenn die Highlands leuchten.

Kölner Gruppe, die bringen so lange die Welt sich dreht. Ja, und dann frage ich euch doch mal, wisst ihr, was Dasselung ist? Ich kläre euch natürlich auf. Dasselfliegenalarm im Landkreis Oldenburg. In einer Bekanntmachung gibt der Landkreis wertvolle Hinweise zur Bekämpfung der Dasselfliege. Rinder, bei denen trotz Durchführung der sogenannten Herbstabdasselung im Frühjahr noch Dasselbeulen auftreten, sind durch den Abdassler Nachdassel zu... Entschuldigung, nee, muss ich nochmal machen. Also die Verordnung geht wie folgt. Rinder, bei denen trotz Durchführung der sogenannten Herbstabdasselung im Frühjahr noch Dasselbeulen auftreten, sind durch den Abdassler nachdasseln zu lassen. Oh mein Gott, ne?

Die, die immer lacht, das war nicht ich, das war Kerstin Ott. So, ich sage euch, beweise euch jetzt, dass ich es auch ernsthaft kann. Also, ihr sitzt im Restaurant und es besteht ein dringendes Bedürfnis. Die Dame von Welt würde dann normalerweise sagen, wo kann ich mir das Näschen pudern? Nein, haben Sie eine Toilette? Haben Sie ein WC? Oder wo ist das? Auch nicht richtig. Mal eben frisch machen, ist auch nicht drin. Also alles falsch aus behördlicher Sicht. Denn wer muss, muss nach den einschlägigen Gaststättenverordnungen zum Abort. Wie das schon klingt, wenngleich das Wort an sich schon Sinn macht. Schließlich wird an diesem Hort hin, geht schon los, hinter hoffentlich verschlossenen Türen etwas abgeführt, auch wenn es zum Bedauern der Behörden keine Steuern sind. Und jetzt kommt's. Die Benutzungsordnung für Toiletten in Sachsen-Anhalt. Vor dem Hinsetzen auf das Sitzstück sind die Beinkleider bis zu den Knien herunterzuschieben. Der Benutzer setzt sich unter gleichzeitigem Anheben der Oberbekleidungsstücke so tief in die Hocke, bis das Gesäß in die Sitzaufnahme einrastet. Das Gewicht des Körpers ist gleichmäßig gleichzeitig verteilt, der Oberkörper leicht nach vorn geneigt. Die Ellenbogen ruhen auf dem Muskelfleisch der Oberschenkel. Der Blick ist frei geradeaus gerichtet. Na, bin ich gut? Und hier ist der lachende Vagabund Fred Bertelmann.

Der Bericht übrigens über dieses Abort geht noch weiter, aber das möchte ich euch nicht zumuten. Ich bin dann mal bei der Bundeswehr hängen geblieben. Und das ist dann erstmal das Letzte, was ich aus diesem Buch bringe. Da kommt bestimmt noch was nach. Aber es geht natürlich auch um Heer und Marine. Und da gibt es folgende Anordnungen. Ab einer Wassertiefe von 1,40 Meter hat der Soldat selbstständig mit Schwimmbewegungen zu beginnen. Ein ausdrücklicher Befehl des Vorgesetzten ist dazu nicht nötig. Bei Einbruch der Dämmerung ist mit Dunkelheit zu rechnen. Bei Erreichen des Baumwipfels hat der Soldat selbstständig die Kletterbewegung einzustellen. Ach, und ganz wichtig, der Tod stellt aus versorgungsrechtlicher Sicht die stärkste Form der Dienstunabhängigkeit dar. Stirbt ein Bediensteter während einer Dienstreise, so ist damit die Dienstreise beendet. Und ich mach jetzt wieder Musik, mir fällt nichts mehr ein.

Ich habe auch noch ein paar Wortschöpfungen, aber die erzähle ich dann beim nächsten Mal, denn meine Sendung neigt sich dem Ende zu. Und ich habe noch einen Song, den möchte ich unheimlich gerne spielen, hat zwar nichts mit B zu tun, Commander Mother Earth. Und damit möchte ich mich verabschieden aus dem Studio Drüblingsen. Ich hoffe, ich konnte euch ein bisschen unterhalten und ich war nicht zu albern, aber mich hält's dann einfach nicht. Ich kann dann, wenn ich lachen muss, muss ich lachen. Aber ihr habt gemerkt, wenn ich weinen muss, muss ich auch, oder wenn mir das danach ist, dann tue ich das auch. Und ich glaube, das ist eine gute Mischung. Passt auf euch auf, bleibt gesund, werdet gesund und ich hoffe, wir hören uns in einer Woche in alter Frische wieder. Bis dahin sage ich Tschüss, alles Liebe, eure Ille.

Mein nächster Gast ist Henry Gould und sein Titel How Can This Be Love aus 1978. Henry Gould war ursprünglich als Studiomusiker tätig und begann in den 70er Jahren eine Solo-Karriere. Zusammen mit Graham Goldman von 10cc gründete Gould in den 80er Jahren die Band Wax. Von 1973 bis 1977 arbeitete er intensiv mit der Sängerin Linda Ronstadt zusammen. Er war unter anderem Teil ihrer Band und spielte verschiedene Instrumente auf Lindas Alben, die in dieser Zeit veröffentlicht wurden. Ab 1975 arbeitete er eine Solo-Karriere. Er veröffentlichte mehrere Alben und erzielte internationale Hits mit den Singles Lonely Boy und Never Let Us Slip Away. Die 1978er Single Thank You For Being A Friend wurde später zum Titelsong der Comedy-Serie The Golden Girls in der Performance der Sängerin Cynthia Fee. Henry Gould starb 2011 im Alter von 59 Jahren an einem Herzstillstand.

Und weiter geht's mit einem Titel aus 1981, The Cars, Shake It Up. The Cars war eine amerikanische New Wave Pop- und Rockband, die zwischen 1978 und 1985 ihre größte Erfolge hatte. Die Band wurde 1976 in Boston gegründet. 1977 unterschrieben die Mitglieder bei Elektra Records einen Plattenvertrag. The Cars schlugen eine Brücke zwischen den Gitarrenpop und Punk der 70er Jahre, David Bowie, Iggy Pop und dem Keyboards und Synthesizer bestimmte Klang der 80er Jahre. 1984 erreichte die Band mit ihrem Album Heartbeat City und den 5 Singles-Abkopplungen, von denen 4 die Top 20 erreichten, den kommerziellen Höhepunkt. Am erfolgreichsten waren die Titel Drive, Platz 3 in den USA, sowie You Might Think, Platz 7. Shake It Up wurde zu einem der beliebtesten Songs der Cars.

mal ein kleiner Sprung in der 50er Jahre. 1959, Ray Charles, What I Say. Ray Charles war ein US-amerikanischer Sänger, Songwriter und Komponist. Er wird auch als der hohe Priester der Soul bezeichnet. Sein Einfluss war stilprägend für die Entwicklung von Rhythm and Blues, Blues, Country und Soul. Insgesamt hat er 90 Millionen Tonträgern verkauft. Ray Charles begann als Musiker in Florida und zog 1947 nach Seattle. Dort nahm er im November 1948 als Mitglied des Maxim Trios seine erste Schallplatten auf. Die erste Single, Confession Blues, I Love You, erschien im Februar 1949. Der Titel erzielte Platz 2 der Rhythm & Blues Hitparade, einen beachtlichen Erstlingserfolg. Erst bei Atlantic Records 1952-1959 wurde seine Musik in mehrfacher Hinsicht Gesang, Instrumentalstil, Komposition, Arrangement unverwechselbar, da er Gospel- und Jazz-Einflüsse betonte und wurde Charles zu einem der wichtigsten Wegbereiter Musik in der Soul. Mit seiner sechsten Atlantic-Single I've Got a Woman, aufgenommen am 18. November 1954 in Atlanta, gelang ihm sein erster Nummer-1-Hit in der Rhythm and Blues Charts.

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war ein französischer Sänger und Komponist. Neben der Arbeit als Ingenieur schrieb er einige Chansons und gewann 1961 mit Kathy den ersten Preis eines Wettbewerbs. Im darauffolgenden Jahr hatte er mit Un Fil Pleuré seinen ersten Erfolg. 1963 nahm er mit seinem Titel Elle était si jolie am Grand Prix Eurovision de la Chanson teil und belegte den 5. Platz. 1975 schaffte er den internationalen europaweiten Durchbruch mit dem Hit Tu t'en vas, ein Duett mit Nicole Cordier. Sie ist französische Sängerin und vertrat Frankreich in 1967 beim 12. Grand Prix de la Chanson mit dem Chanson Il doit faire beau là-bas und erreichte den 3. Platz. Am Grand Prix teilzunehmen, doch konnte sich in der Vorerscheinung nicht durchsetzen. Nach einigen Single-Veröffentlichungen war sie in der Rockoper La Révolution Française zu hören und zu sehen. Musik.

Und jetzt ein Titel von UB40 und Chrissy Hynde. Breakfast in Bed 1988. UB40 ist eine britische Reggae-Pop-Band, gegründet 1978 in Birmingham, England. Die Band hatte mehr als 50 Singles in den UK-Charts und erreicht auch beachtlich internationale Erfolge. Sie wurde viermal nominiert für den Grammy Award für Bestes Reggae-Album und 1984 wurden sie für den Brit Award für die beste britische Gruppe nominiert. Es ist eine der meistverkauften Musikgruppen der Welt. UB40 hat mehr als 70 Millionen Alben verkauft und zu ihren Hitsingles gehören ihr Debüt Food for Thought und zwei amerikanische Nummer 1 Hits Red Red Wine und Can't Help Falling in Love. Beide standen auch in den UK-Charts sowie I Got You Babe und Breakfast in Bed zusammen mit Chrissy Hynde.

0: Und jetzt mal wieder ein Titel von Martha Reeves and the Vandellas, Dancing in the Street, 1969. Martha Reeves and the Vandellas war eine US-amerikanische Rhythm and Blues Gesangsgruppe des Labels Motown, die vor allem in den 60er Jahren Erfolg endete. Der endgültige Durchbruch kam mit Love is Like a Heat Wave, das zum ersten Top 5 der US-Pop-Charts der Gruppe wurde und Platz 1 der Rhythm and Blues-Charts belegte. Auf diesen Erfolg hin wurde 1963 das zweite Album der Gruppe veröffentlicht, das den Titel Heatwave trägt. Mit einem weiteren Top-10-Erfolg, Quicksand, festigten die Gruppe ihren Erfolg. 1964 hatte Martha Reeves and the Vandellas dann ihr größten Erfolg mit Dancing in the Street, das bis auf Platz 2 der Pop-Charts gelangte. 1965 folgte mit Nowhere to Run und 1966 mit I'm Ready for Love zwei weitere Top-10-Hits in den US-Pop-Charts.
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Von der nächsten Gruppe habe ich auch niemals noch einen Titel gespielt. Der Nitty Gritty Dirt Band Mr. Bojangles aus 1971. Die Nitty Gritty Dirt Band ist eine US-amerikanische Folk-, Rock-, Pop- und Country-Band, die 1966 gegründet wurde und bisher mehr als 30 Alben veröffentlicht hat. Im Mai 1966 trafen sich ein paar Freunde, worunter Jackson Browne, sich regelmäßig im McCabe's Guitar Shop in Long Beach, Kalifornien. Sie beschlossen, eine Band zu gründen. Nach einigen Live-Auftritten erhielt die Band einen Plattenvertrag und die Debüt-Langspielplatte Nitty Gritty Dirt Band und die Nachfolger-Langspielplatte Ricochet erschienen 1967. Die Singleauskopplung schaffte es in den US-Top 40 der Popcharts. In 1971 wagte die Nitty Gritty Dirt Band den Schritt weg vom Folk-Rock und begab sich zu einer Aufnahmesession nach Nashville. Die dortige Country-Musikindustrie sperrte sich zunächst gegen ihren Versuch, den traditionellen Akustikklang mit Rockelementen zu mischen. Die Band verzichtete schließlich auf elektrische Instrumente und lud zahlreiche namhafte Bluegrass- und Country-Künstler ein, sowie Earl Scruggs als Gastmusiker.

Mein nächster Gast ist Bob Seger aus 1983 mit seinem Titel Old Time Rock'n'Roll. Bob Seger ist ein US-amerikanischer Rockmusiker, der seinen größten Erfolg in den 70er und 80er Jahren hatte. Er ist seit 1961 in der Musikwelt aktiv. Ab 1975, 1976 spielte Seger fast immer mit der Silver Bullet Band als Begleitband. Er hat 18 Alben produziert, von denen 2 Live-Ausgaben sind. Darüber hinaus veröffentlichte er 1994 und 2003 2 Kompilationsalben. Sein meistverkauftes Studioalbum ist Against the Wind, das auf dem Billboard-Album Top 200 die Nummer 1 erreicht und mit 2 Grammys ausgezeichnet wurde.

Und weiter geht's mit Hatita von The Kings, You Really Got Me, 1964. The Kings sind eine englische Musikgruppe. Sie gelten neben den Beatles, The Who und The Rolling Stones als eine der erfolgreichsten britischen Bands der 60er Jahre, The British Invasion. Heute zählen die Kings zu den Urvätern der Punk und Britpop. Zahlreiche Gruppen wurden und werden durch ihre Musik inspiriert, zum Beispiel The Pretenders. Am 12. Juli 1964 erstand ihre dritte Single You Really Got Me, mit der ihnen der internationale Durchbruch gelang. Insbesondere bis 1967 hatte die Band zahlreiche weitere Hitparaden-Erfolge in Europa und den USA. Dabei machte sich Ray Davies unter anderem mit Kompositionen wie Sunny Afternoon, Dead End Street und Waterloo Sunset neben John Lennon und Paul McCartney einen Namen als einer der besten britischen Songschreibers. Diesmal spiele ich eine Live-Aufnahme von The Kings.

Und weiter geht's mit einem Titel von The Murder's Finest, Beast of Rock 1977. Murder's Finest ist eine US-amerikanische Funk-Rock-Soul-Crossover-Band, die 1970 von dem Ehepaar Joyce Babe Jean Kennedy und Glenn Doc Murdoch in Atlanta, Georgia gegründet wurde. Ihr erste im August 1976 veröffentlichte Single Fire erreichte in den Vereinigten Staaten Platz 93 der Billboard Hot 100. Ihr drittes Album wurde zum Sprungbrett für die Karriere der multikulturellen Rockband und erhält mit Baby Love den größten Hit der Gruppe in den USA. Mit ihrem Auftritt in der zweiten ARD-Rockplatznacht von 1978 Eurovision-Sendung in der Essener Krugerhalle wurden sie auch in Europa einem größten Publikum bekannt und erlangten Kultstatus. Ihre größten Hits also sind Baby Love, dann Piece of Rock und Mickey's Monkey.

jetzt mal wieder ein Titel von Prince. Purple Rain 1984. Prince war ein US-amerikanischer Sänger, Komponist, Songwriter, Musikproduzent und Multi-Instrumentalist. Er war seit 1978 im Musikgeschäft tätig. Vor allem in den 80er Jahren beeinflusste er die internationale Musikszene. Die stilistische Spannbreite seiner Musik reichte von Rhythm and Blues, Funk, Soul, Pop über Rock und Blues bis zum Jazz. Seine Liedtexte schreibt Prince selbst. Zudem komponierte, arrangierte und produzierte auch seine Songs. Außerdem spielte er Instrumente wie E-Bass, Gitarre, Klavier, Keyboard und Schlagzeug. Bei den meisten seiner Studioaufnahmen spielte er alle Instrumente selbst. Den internationalen Durchbruch schaffte Prince im Jahr 1984 mit dem Single und dem Album Purple Rain zum gleichnamigen Film, in dem er auch die Hauptrolle übernahm.

Und mein nächster Titel stammt von Simon & Garfunkel, der Boxer aus 1969. Simon & Garfunkel war ein amerikanisches Duo, das im Jahr 1957 von den beiden Schülern Paul Simon und Art Garfunkel gegründet wurde. Der Boxer stammt vom Album Bridge Over Troubled Water. Das insgesamt der fünfte Album Simon & Garfunkel ist das letzte gemeinsame Studioalbum der zwei Musiker. Simon & Garfunkel gewannen 1971 6 Grammy Awards in den Kategorien Album des Jahres und beste Tonmischung sowie für den Song Bridge Over Troubled Water in den Kategorien Best Single des Jahres, beste Song des Jahres und beste zeitgenössische Song des Jahres. Das Album war von 7. März bis 9. Mai 1970 10 Wochen ununterbrochen an der Spitze der Billboard Top 200 Charts.

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1: 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Hallo liebe Zuhörer, mein Name ist Wolfgang Bredow. Ich präsentiere heute wieder eine Ausgabe des Rock'n'Roll Museums von und mit Werner Voss. Und hier kommt, wie beim letzten Mal angekündigt, der zweite Teil der Sendung Nummer 500 der Jubiläumssendung, die dann am 8. Oktober von 0 bis 1 Uhr gesendet wurde. Und anschließend geht's gleich weiter mit einem dritten Teil von Hörerwünschen. Die Folge 501 war das dann am 4. November 2006.
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1: Ja, herzlich willkommen, liebe Zuhörer, zum zweiten Teil der 500. Sendung des Rock'n'Roll Museums mit Hörerwunschaufnahmen. Und ich hoffe, Sie sind noch immer vom Rock'n'Roll Fever gepackt, wie es eben Cecil Campbell im April 1957 gestand, eine der Wunschplatten von Frank Vogel in Hamburg-Langenhorn. Und gleich weiter mit den nächsten drei Wunschtiteln. Die Story vom Fahrstuhlführer, dem Elevator Operator mit der schwarzen Gruppe The Rays vom August 1958 möchte Jackie Huber in Hamburg-Bergedorf hören. Anschließend dann zwei weiße Interpreten, Dickie Doyle mit Dreamland Last Night von 1961 für Mark Steinmann, gefolgt von She's My Girl mit Dick Campbell aus dem Jahre 1963, gewünscht von Ralf Macke.

und nun zwei Sänger namens Ross. Zuerst Jerry Ross mit Everybody's Trying von 1959, eine Wunschaufnahme von Gerhard Metzner. Danach dann für Ralf Wittenburg in Hamburg-Bergedorf Please Don't Tease mit Stan Ross von Anfang 1960. Stan Ross war übrigens der Betreiber und Aufnahmeingenieur des legendären Gold Star Studios in Los Angeles, in dem unter anderem Eddie Cochran seine Aufnahmen einspielte. Als dritter schließlich noch Conway Twitty. Im Juli 1959 entstand seine Rock'n'Roll-Version des Traditional-Songs Danny Boy, die in den USA zu einem Nummer-10-Hit wurde. In England beanstandete man den Text jedoch als kriegsverherrlichend und daher nahm Twitty die Melodie für den englischen Markt schnell mit einem neuen Text unter dem Titel Rosalina auf. Und es ist diese Fassung, die Günter Pape als seine Wunschaufnahme mitgeteilt hat. 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

Jetzt mal drei schwarze Musikwünsche. Zuerst berichtet Amos Milburn für Werner Grohmann in Groß-Röhrsdorf in Sachsen von einer Hausparty. Das war im Juli 1955. Danach die stimmgewaltige Tiny Topsy, die im Oktober 1957 aufforderte Come on, come on, come on. Eine Aufnahme, die übrigens damals auch bei uns erschien und die Manfred Meerfort in Espelkamper Osnabrück einmal wiederhören möchte. Danach folgt noch für Hans Ramsauer und die Sauna-Oldies in Schöningen in Sachsen-Anhalt der legendäre Pianist Roland Bird alias Professor Longhair, der die furchtbare Zerstörung seiner Heimatstadt New Orleans nicht miterleben musste, denn er verstarb bereits 1980. Seine Lobeshymne Going to the Mardi Gras entstand Ende 1959.

Horst Glatzer in Hallstatt bei Bamberg wünschte sich den Titel Red Lips and Green Eyes vom Juli 1957 mit Jim Daly and the Dingelings, eine fiktive Band in dem Musikfilm Rock Pretty Baby, die es tatsächlich gar nicht gab, denn der wirkliche Sänger war Kip Tyler, begleitet von dem Orchester Henry Mancini. Danach folgt für Frank Schubert in Seebach in der Nähe von Eisenach The Worrying Kind mit Tommy Sands, aufgenommen am 11. September 1958. Und auf der dritten Platte in diesem Block fragte Marlon Grisham im August 1959 Ain't That a Dilly, gewünscht von Carlos Krüger in Vrixum auf der Insel Föhr.

Zwischendurch nun einige Anmerkungen. Aufgrund der vielen Zuschriften, für die ich mich noch einmal ganz, ganz herzlich bedanken möchte, wird, wie vorhin schon erwähnt, auch die nächste Sendung am 4. November ein Programm mit Hörerwünschen sein. Und die gewünschten Instrumentalaufnahmen werde ich in einer Sendung Anfang des nächsten Jahres zusammenfassen. Zuschriften mit Fragen und so weiter werde ich im Laufe der nächsten Wochen beantworten. Bedenken Sie dabei aber bitte, dass diese Sendereihe ein Ein-Mann-Betrieb in Anführungsstrichen ist. Und noch eines, auf E-Mails ohne die normale Postanschrift kann ich leider nicht reagieren, weil ich nämlich keinen Computer besitze. Und nun wieder Musik. Einen Song von der zweiten LP von Elvis Presley wünschte sich Bernd Knapstein in Erwitte in Südwestfalen, nämlich Paralyzed, aufgenommen vor 50 Jahren am 2. September 1956. Die beiden Rock'n'Roll-Klassiker Hound Dog in der Elvis-Fassung und Bobalina von Ronnie Self wurden 1968 auf einer deutschen Platte in Nachversionen zusammengefasst, die seit langem von Eberhard Mehnert in Struppen nahe Dresden gesucht wird. Als Interpreten nennt diese Platte The Daisy Clan und hinter diesem Namen verbarg sich niemand anders als Schlager-Ikone Michael Holm.

Eine aufregende Blondine besang Baba Ford 1958 in seinem Song Wiggling Blonde, eine der Wunschaufnahmen von Friedhelm Knob in Bielefeld. Und Klaus-Peter Senf in Leinefelde in Thüringen wünschte für einen alten Jugendfreund den Klassiker The Hippie Hippie Shake in der Originalversion von Shan Romero vom Juni 1959. Danach dann noch für Günter Erpel den Salzgitter vom November 1959, Bobby Swanson and his Sonics mit dem Rockin' Little Eskimo.

Ja, und schon sind wir leider bei den letzten drei Wunschaufnahmen für heute angelangt. Aber keine Sorge, denn wie schon angekündigt, folgen in der nächsten Sendung in 4 Wochen weitere Musikwünsche von Ihnen, liebe Zuhörer. Im Juni 1961 stellte die Londoner Band Bobby Angelo and the Tuxedos musikalisch die Spindeldürre Skinny Lizzy vor, gewünscht von Ulrich Giese in Wismar. Und an alte Starclub-Zeiten erinnern dann für Gernold Urban und Monika Wöhling in Uelzen King Size Taylor and the Dominoes mit ihrer Version des Domino Twist, aufgenommen im Sommer 1963. Und zum Ausklang für Wolfgang Hildebrandt in Wilhelmshaven dann noch der Meister selbst vom Januar 1962 mit einem Titel, dessen Aussage sich leider nicht verwirklichen lässt. Fats Domino und Stop the Clock. Tschüss, ihr Werner Voss.

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1: Guten Abend, liebe Zuhörer, und herzlich willkommen zur November-Ausgabe des Rock'n'Roll Museums. Auf dem Programm stehen heute, wie schon in der letzten Sendung angekündigt, nochmals Hörerwünsche. Und damit wird die Vielzahl der Wunschaufnahmen, die zur 500. Sendung eingegangen sind, immer noch nicht vollständig abgearbeitet, in Anführungsstrichen, sein. Daher werde ich auf die noch verbleibenden und die Wunschinstrumentalaufnahmen im kommenden Frühjahr zurückkommen. Nun aber Musik, hier die drei ersten Wunschtitel. Und der erste passt auch gut für den Auftakt, denn Let's Get It On bedeutet so viel wie Lasst uns mal loslegen. Sänger dieses Songs war Ende Februar 1959 ein gewisser Herschel Allmund. Und gewünscht hat sich diese Aufnahme Peter Wichmann in Schladen südlich von Salzgitter. Danach zwei englische Aufnahmen für Hans-Ulrich Röse in Börsum östlich von Salzgitter, kommt Tommy Steele mit seiner Coverversion von Tallahassee Lassie vom August 1959, die ihm, wie er schrieb, besser gefällt als das amerikanische Original von Freddie Cannon. Und danach wird es explosiv, denn Jürgen Eichelberg in Pinneberg wünschte sich von Cliff Richard und den Shadows den Song Dynamite, aufgenommen am 25. Juli 1959.

Und nun Rockabilly vom Feinsten, und zwar mit Johnny Burnett und The Rock'n'Roll Trio. Jan Lammert in Grunzhagen bei Kiel wünschte sich von deren erster Single den Titel Tear It Up, aufgenommen am 7. Mai 1956. Direkt in Kiel wohnen Maren und Bernd Wenk, die gerne noch einmal Motorcycle von Tico and the Triumphs hören möchten. Hinter dem Interpretennamen Tico and the Triumphs verbarg sich ja Paul Simon, dessen Motorcycle-Aufnahme 1961 in New York gleich zweimal veröffentlicht wurde. Im Juni von Madison Records und im November 61 beim Amy-Label. Danach noch für Werner Kessling in Lembruch, südlich von Diepholz, Buddy Holly mit Crying, Waiting, Hoping. Holly nahm diesen Song als Demo-Fassung Mitte Dezember 1958 in seiner New Yorker Wohnung auf. Nach seinem Unfalltod versah dann seine Plattenfirma Ende Juni 1959 die Rohfassung mit einer zusätzlichen Instrumental- und Chorbegleitung. Und diese Version wurde dann im Juli 1959 als Single veröffentlicht.

Jetzt mal drei schwarze Wunschaufnahmen. Zuerst das Duo Mickey and Sylvia mit Where's My Honey, das sich Dr. Rainer Haase in Wiefelstede bei Oldenburg wünschte. Mickey Baker und Sylvia Vanderpool nahmen diesen Song in New York zweimal auf. Zuerst im September 1955 für das Rainbow Label und dann im April 1957 nochmals für Vic Records. Ich habe diese zweite Version ausgewählt, weil darin Mickey Bakers Gitarrenspiel wesentlich markanter hervortrat. Anschließend der Blues-Sänger und Harmonikaspieler Louis Thomas Watts, der sich auf seiner 1960er-Platte Rockin' This Joint Tonight Kid Thomas nannte und dabei stimmlich an Little Richard erinnerte. Gewünscht hat sich diese rasante Aufnahme Klaus Krüger in Laatzen bei Hannover. Danach der Meister selbst, Little Richard, aber nicht mit einem seiner wilden Rock'n'Roll-Klassiker, sondern Ingo Kunert möchte eine seiner Gospel-Aufnahmen hören, und zwar Joy, Joy, Joy, die Richard am 5. September 1961 in New York aufnahm, produziert übrigens von Quincy Jones.

Zwischendurch möchte ich nun die Gelegenheit benutzen, um wieder mal auf die beiden seit mehr als zwei Jahrzehnten regelmäßig erscheinenden deutschen Rock'n'Roll-Magazine hinzuweisen. Beide sind nicht kommerzielle Publikationen, die von erfahrenen und sachkundigen Sammlern und Autoren gemacht und gestaltet werden. Jedem Rock'n'Roll-Freund kann ich die beiden Magazine nur wärmstens empfehlen. Da ist zuerst das Rock'n'Roll Musikmagazin, zu erreichen unter der Adresse Zweigstraße 5 in 26135 Oldenburg. Das Rock'n'Roll Musikmagazin, Zweigstraße 5 in 26135 Oldenburg. Und dann das Rockin' 50s Magazin per Adresse Sven Bergmann, Alter Postweg 23 in 27721 Ritterhude. Das Rockin' 50s Magazin Sven Bergmann, Alter Postweg 23 in 27721 Ritterhude. Beide Magazine sind auch im Internet vertreten. Musikalisch bleiben wir für zwei Aufnahmen noch in deutschen Landen. Zuerst mit Rosemarie Schwab aus Bingen am Rhein, die sich als Sängerin Mary Rose nennt. Als sie im Frühjahr 1962 verkündete, ich bin Mumu musikalisch, war sie gerade 13 Jahre alt. Ihre deutsche Nachversion des Doo-Wop-Klassikers Imagination von den New Yorker Quotations stammt aus der Wunschtitelliste von Enno Jahnke in Steinfurt bei Münster. Ein rein deutsches Erzeugnis war im Frühjahr 1963 wie die Boom Slop Slop von Mike Roger and his Machine Guns auf dem Nürnberger Kleinstlabel Abanola. Mike Roger hieß eigentlich Hermann Glöckler und verstarb schon 1984 im Alter von nur 54 Jahren. Gewünscht hat sich diese Aufnahme Ingo Kuppe in Straßkirchen bei Straubing in Bayern.

Ein anderer deutscher Rock'n'Roller, Ted Herold, sang 1959 auf seiner vierten Platte den Song »Dein kleiner Bruder«. Völlig unbekannt war damals hierzulande das amerikanische Original »Little Brother«, das im März 1959 in Nashville von dem Trio »The Lane Brothers« aufgenommen worden war. Und diese Aufnahme wünschte sich unter anderem Dieter Lübke in Hamburg-Billstedt. Ebenfalls in Nashville nahm Anfang Juni 1958 Billy Crash Craddock seine zweite Single mit dem Titel »Ah, Poor Little Baby« auf. Und diese Platte möchte Detlef Gajewski gerne hören. Aus der Wunschliste von Falco Pietsch in Mutschen östlich von Leipzig kommt die dritte Platte in diesem Block, nämlich »Rockin' Satellite« von Ray Sawyer 1960. Ray Sawyer stammt aus Mobile in Alabama, eine Stadt an der Golfküste, die im letzten Jahr von dem Hurricane Katrina fürchterlich heimgesucht wurde. Und Sawyer gelangte ab 1972 mit zerbeultem Cowboyhut und Augenklappe als Dr. Hook zu internationaler Berühmtheit mit Hits wie Sylvia's Mother und I Want to Be on the Cover of Rolling Stone.

Die nächste Wunschaufnahme für Brigitte Schwarzbach in Naundorf bei Kranichfeld nahe Erfurt ist mit einem nachträglichen Geburtstagsglückwunsch verbunden. Und diesen Glückwunsch übermittelt jetzt gleich der Killer, der Meister des Pumping Piano, Jerry Lee Lewis, mit seinem Song High School Confidential vom April 1958. Auch die anschließende Wunschplatte entstand in Memphis etwa Mitte 1958 und die drei Rock'n'Roll-Freunde Erwin, Jürgen und Karl-Heinz Kühnen in Salzgitter werden deshalb hoffentlich nicht verrückt in Anführungsstrichen werden, wenn Ray Scott gleich You Drive Me Crazy singen wird. Danach noch die Hymne aller Rockabilly Rebels der 70er und 80er Jahre, South's Gonna Rise Again von Jesse James für Gerd Löser in Schwerin. Hinter dem Pseudonym des Wildwest-Outlaws Jesse James verbarg sich im August 1958 der ebenfalls aus Memphis stammende Jesse Lee Danson, mittlerweile 74 Jahre alt. 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

So, und zum Ende nochmals ein Dreierblock. Zuerst ein Wunschtitel für Reinhard Lietzbar in Versmold, der die Sängerin des Songs He is the Boy nicht mehr erinnerte. Dem kann abgeholfen werden. Es war Little Eva. Und He is the Boy konnte man im Sommer 1962 auf der Plattenrückseite ihres Millionenhits The Locomotion hören. Danach aus der Wunschtitelliste von Dorothea Nielsen in Kiel The Drifters mit When My Little Girl is Smiling vom Februar 1962. Und diesen Song widmet sie ihrer kleinen Tochter. Eine recht liebevolle Geste, wie ich finde. Und ganz zum Schluss ein Song, der als einer der größten Jazzklassiker gilt, der St. Louis Blues. Und der gleich zu hörende Interpret wurde in dieser Stadt vor 80 Jahren am 18. Oktober 1926 geboren. Charles Edward Chuck Berry. Seine Version dieses Songs nahm Chuck Berry am 31. Januar 1965 in London zusammen mit der englischen Band The Five Dimensions auf. Und gewünscht hat sich diese Aufnahme Karl-Heinz Kraft in Wolfenbüttel. Ja, das war's dann für heute. Das nächste Rock'n'Roll-Museum in 4 Wochen, am 2. Dezember. Bis dahin, tschüss, ihr Werner Voss.

Das war im ersten Teil die Sendung Nummer 500, der zweite Teil vom 8. Oktober 2006 mit einem nicht angesagten Anhängsel, nämlich Jimmy and the Nighthoppers mit Nighthop. Und bei der Sendung 501 konnte man hören, dass Werner Voss das alte Intro, nämlich den Eddie Cochran, wiedergefunden hat. Und das wird auch für die folgenden Sendungen so bleiben. Hier in der letzten Sendung war noch als Anhängsel wieder der Midnighter von den Champs zu hören. Und ja, damit ist die Sendezeit vorbei. Ich muss mich verabschieden. Mein Name ist Wolfgang Bredow. Ich sage Tschüss, bis zum nächsten Mal am selben Ort zur selben Zeit.

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2: Ich bin in alter Frische wieder für euch da. Und das ist gut so. Herzlich willkommen, einen wunderschönen guten Tag und wir lassen alles schütteln direkt. Shaking all over. Johnny Kidd and the Pirates.

Das war auch ein Hit für die Lords und für viele, viele andere. Shaking All Over. Das war das Original aus dem Jahr 1960 von Johnny Kitt and the Pirates. Ich hoffe, ich kann euch heute ein bisschen glücklich machen mit der Musik. I want to make you very happy. Hier sind The Rumor. Das war die Begleitband von Graham Parker.

Das war im Jahr 1978. Da löste sich die Band The Rumour von ihrem Frontmann Graham Parker für ein Album. War nicht gerade ein Erfolg und ein Stück davon, das war das gerade gehörte. I Want to Make You Very Happy. 1978, das war auch die Zeit, in der diese Band hier ein paar Erfolge feiern konnte. Lindisfarne, inzwischen absolut in Vergessenheit geraten. Aber wir haben keine Zeit zu verlieren. No time to lose. Lindisfarne.

Die Musik wird jetzt nicht nur aktueller, nein, auch der Sound ändert sich total. Aus dem letzten, immer noch aktuellen Album von Susie Quattro, entstanden im Lockdown und deshalb der Isolation Blues.

Ach, ich habe ihn hinter mir. Den Isolation Blues, Susie Quadro. Noch ein bisschen Musik zum Thema. Für alle, die sich gerade da drinnen befinden. Leute, es kommen wieder bessere Zeiten. John Lennon, Isolation Blues.

John Lennon, Isolation. Jeff Beck hat zusammen mit Johnny Depp im letzten Jahr davon eine interessante Neuaufnahme gemacht. Und jetzt gibt es auch das dazugehörige Album. 18 heißt das. Und da hören wir mal rein. What's Going On heißt es da. Jeff und Johnny. Beck und Depp.

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1: Da wir immer noch Juli haben, heißt das immer noch Freedom. Und kommt von der Kultband Journey. Das ist eine Kultband, ja, kann man sagen. Sie stehen zusammen. United, we stand.

Wie stehen zusammen? Johnny, aus unserem Album des Monats Juli, Freedom. Einen Titel daraus gibt es noch in dieser Sendung und in diesem Monat. In gut einer Stunde. Journey, eine Band, die sehr, sehr viele Umbesetzungen hatte im Laufe ihrer Karriere. Ich glaube, es ist nur noch ein Gründungsmitglied dabei. Aber allesamt altgediente Musiker. Wer weiß, was diese Band hier noch vor sich hat. Der Nachwuchs des Classic Rock, ja. Greta Van Fleet. My Way Soon.

Ich finde sie einfach klasse. Greta Van Fleet, die Kritiker waren am Anfang von ihnen auch sehr, sehr begeistert. Das sind die neuen Led Zeppelin. Jetzt sagen einige, das ist ja bloß nur noch eine Kopie. Also man soll die jungen Leute lassen. Es gibt zu wenig Nachwuchs in diesem Bereich der Rockmusik. Ich finde, da ist Potenzial drin. Greta Van Fleet. Wer lieber das Original möchte, kein Problem. Hier sind Led Zeppelin. Houses of the Holy.

Down Home. Manfred Mann's Earth Band 1972. Da waren sie noch nicht so wirklich erfolgreich. Das änderte sich ein paar Jahre später. 1976, da kam Spirits in the Night, ein großer Single-Erfolg für Manfred Mann's Earth Band. Im Gegensatz zum Originalstück von Bruce Springsteens Debütalbum Greetings from Ashbury Park, NY. Und da war der Geist noch einsam. Denn bei Bruce Springsteen hieß es nicht Spirits, sondern Spirit in the Night.

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1: Aber kein Grund zum Schreien. Schon gar nicht für einen Schreckensschrei. Einen Scream. Lindsay Buckingham.

Von seinem letzten Album, Lindsey Buckingham. Das Album heißt genauso wie er, Scream. Und wir bleiben noch ein bisschen beim Thema. Scream, schreien. Schrei für mich, Scream for me, Beyond the Black.

Melodic Rock von Beyond the Blank. Scream for me. Und es wird noch ein bisschen weiter geschrien. Ein schreiendes Schwein in der Nacht? Egal. Screaming Night Hawk. Steppenwolf.

Es waren jetzt drei Titel, die den Scream, den Schrei zum Thema hatten. Und zum Abschluss gibt's noch einen vierten. The Sound of a Screaming Day, Golden Earring.

Wenn das der Sound eines schrecklichen, eines schreienden Tages ist, dann geht's ja. Ich hoffe, ihr habt nicht so einen Tag, ihr habt einen guten Tag. Nicht nur einen guten Tag, sondern einen perfekten Tag. The Perfect Day. Fischer Z. Young.

Und wenn euer Tag perfekt ist, was wollt ihr mehr? Ihr hört noch einen tollen Radiosender im Hintergrund mit perfekter Musik. Da gibt's gleich noch eine ganze Stunde von. Hier in den Sound Nuggets. Unter soundnuggets.de, das ist die Homepage zur Sendung. Und unter soundnuggets, @soundnuggets.de, da könnt ihr mir mal die Meinung sagen.

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2: Wir starten in die Stunde 2. Etwas ruhiger. Aber so wird es nicht bleiben, das kann ich euch versprechen. Gibt's wieder Aktuelles von Miss Wilson, von Ann Wilson. Fighten of Life.

Für Hollywood hat es bei mir nicht gereicht, aber immerhin darf ich hier in diesem tollen Radiosender moderieren. Aber wir schauen mal nach Hollywood. Rein musikalisch. Zusammen mit den Cranberries.

Das war der Hollywood Blues von den Waterboys. Und noch einen dritten zum Thema Hollywood hier. Die Frau sagt, sie ist Hollywood. Baby, I'm Hollywood. Musik von Judith Hill.

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1: kommt immer noch von Journey und heißt Freedom. Und da der Juli zu Ende geht, hören wir zum letzten Mal rein. Auch wenn es da heißt Holding On.

Journey, Holding On. Das war das Album des Monats Juli. Freedom von Journey. Und wir sind alle gespannt, was im August das Album des Monats hier in den Sound Nuggets wird. Der Juli tatsächlich schon um, mein Gott. Darauf nehmen wir erstmal einen Cognac. Zusammen mit Buddy Guy. Und auch Jeff Beck ist schon wieder mit von der Partie. Und auch Keith Richards.

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Cognac. Bonnie Guy. Zusammen mit Jeff Beck und Keith Richards. Hier kommt noch so ein alter Hauding der Musik. Diane DiMucci. Mit über 80 Jahren machte er Blues with Friends. Und es folgt hier der zweite Teil des Albums. Stomping Ground. Und wie er selber sagt, trinkt er seit ewigen Zeiten keinen Alkohol mehr. Der Dion. That's what the doctor said.

Und ich komme in diesen Tagen einfach nicht drum rum, wenn ich hier Musik auflege, irgendein Live-Stück der Rolling Stones aufzulegen. 1973 in Brüssel. Tumbling Dice.

0: Merci. Merci bien. Oh là là.
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2: Und eines dieser Goldstücke, das heißt Reach Out, I'll Be There. 1967 zum ersten Mal von den Four Tops veröffentlicht und unzählige Male gecovert. Und hier eine Version von Jimmy Barnes live.

Das ist so ein Stück, da hört man, dass der Musiker, Jimmy Barnes in diesem Fall, wirkliche Freude dran hat, dieses Stück zu performen. Und auch diese Dame hier, die hat Freude dran, diese Art von Musik zu machen. Sean Murphy, Mellow Classic, Living in the Palace of the King.

Sean Murphy, Living in the Palace of the King. Auch dieser Mann hat dieses Stück mal performt. Kenny Wayne Shepherd. Hiermit, Ride of Your Life.

Kenny Wayne Shepherd ist auch auf diesem Stück hier im Hintergrund zu hören. Oh, Musik von Heath Wienand. Er hatte sich auch vor einigen Jahren ein paar Freunde ins Studio geholt. Und da war eben Kenny Wayne Shepherd auch dabei. Auch Sam Moore von Sam & Dave ist da dabei. Johnny Shannon, Chris Lake, um nur ein paar zu nennen. Heath Wienand and Friends, Crossfire.

with Renams and Friends, Crossfire. Und das war wieder der musikalische Flächenbrand hier. Auf deinem Lieblingsradiosender. Das waren die Sound Nuggets, die Goldstücke der Musik, die sich jetzt dem Ende neigen. Sound Nuggets at soundnuggets.de. Mit dieser E-Mail könnt ihr euch Musik wünschen. Könnt ihr Kritik äußern. Könnt ihr Lob äußern. Soundnuggets at soundnuggets.de. Mein Name ist Michael Fischer. Das war's für heute. Ich wünsche euch alles Gute. Sage Tschüss und Bye-Bye.

Unsere heutige kleine Songgeschichte, die beginnt damit, dass sich der Art Garfunkel 1970 für das Filmengagement von Nate Leigh im Film Catch 22 von Regisseur Mike Nichols nach Mexiko absetzt, um dort nun ohne seinen langjährigen Partner Paul Simon drehen zu wollen. Nur der bleibt auf der anderen Seite allein zurück in New York und er widmet sich währenddessen dem Fortgang des Albums Bridge Over Troubled Water. Und so erinnert sich der Paul an die gemeinsame Zeit noch 1957 mit ihrem ersten gemeinsamen Hit Hey Little Schoolgirl als damaliges Duett Tom und Jerry, als die beiden zum ersten Mal amerikaweit auf der Bühne unterwegs waren und noch all das total spannend war, was da auf sie einstürmte. Aber jetzt sitzt er hier als der einzige einsame Junge in New York. The only living boy in New York. So als würde er in dieser immer pulsierenden Stadt einfach nur zurückgelassen werden. Und dabei erinnert er sich an die Zeiten von Tom und Jerry, gleich mit den ersten Einstiegszeilen, als er sich direkt eben an diesen Tom wendet bei ihrer allmählich zu Ende gehenden gemeinsamen Duettkarriere. Nicht nur als Tom und Jerry, sondern eben jetzt als lange Jahre erfolgreiches Gespann von Simon and Garfunkel mit der B-Seite der Cecilia, einfach allein gelassen. The only living boy in New York.